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0: Hi, Anita Bleidinger hier. Und normalerweise sind es ja die Rauchfangkehrer, die dir und mir Glück bringen. Aber bei Jessica, Rauchfangkehrerin in Wien, drehe ich jetzt den Spieß mal um.
1: Ich höre Kronhit die meiste Musik.
0: Jessica?
1: Ja?
0: Wie hast du jetzt gerade abgehoben?
1: Ich nehme mal an, richtig. Anita?
0: Ja?
1: Ja? Was?
0: Sonst bringst du Glück. Heute hast du es.
1: Ja.
0: Somit gehen 10.000 Euro an dich.
1: Oh mein Gott. Oh, ich wusste das gar nicht. Noch besser kann sie gar nicht laufen. Ich habe mich schon so oft angemeldet gehabt und jetzt ist es wirklich passiert.
0: Einfach richtig abgehoben. So crazy.
1: Es ist so cool. Dankeschön, danke.
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2: Schönen guten Morgen heute am Mittwoch und der Blick aus dem Fenster schaut jetzt schon richtig fein aus. Das Sommerwetter geht weiter, 26 bis 34 Grad gehen sich bis am Nachmittag aus. Heute können sich aber auch ein paar Regenschauer und Gewitter dazu mischen, vor allem dann von Osttirol bis zu dir nach Kärnten.
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2: 5.22 Uhr, hey zu dir ins Auto, das ist der Kronit Verkehrscheck, powered by ÖRMTC. Und da läuft es aktuell noch sehr entspannt auf Österreichs Straßen, es gibt noch keine längeren Wartezeiten. Ich wünsche dir, dass du gut und sicher an dein Ziel kommst.
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2: Schönen guten Morgen, wir starten in einen neuen Tag. Mittwoch in der Früh, 5.45 Uhr, 3:45 ist es mit dabei. Unsere Teamaufstellung. Anita, Homeoffice am Leidinger, guten Morgen.
3: Morgen.
2: Alles gut, Ponyhof?
3: So eine Fußballmannschaftsvorstellung ganz
2: ja,
3: gerade.
2: Ja gut, da wärst
3: oder?
2: Du aber nach der Ersatzbank, muss man fairerweise sagen. Ja. Clemens ist für die Nachrichten zuständig, guten Morgen.
4: Stürmer Clemens Draxler zur Stelle.
2: Sehr gut, ja, guten Morgen, wir erwarten ein schnelles Tor.
3: Sagt, ich bin die beim Buffet,
2: guten Morgen.
5: Ich bin der Kulinator, schönen guten Morgen.
2: Der Kulinator, ja gut, mit zwei linken Füßen, auch das ist möglich. Und die Wetteraussichten hat wieder super feiner Tag, mal leben. Guten Morgen.
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6: Guten Morgen heute am Mittwoch und der Blick aus dem Fenster schaut auch jetzt schon richtig fein aus. Das Sommerwetter geht weiter bei 26 bis 34 Grad heute. Jetzt aktuell auch schon ziemlich angenehm zum Aufstehen. 16 Grad in Steyr, 18 in Podersdorf oder 17 jetzt bei dir in Innsbruck.
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7: 5.46 Uhr, Fredi Hamm bei dir. Krone-Hit-Verkehrscheck, powered bei ÖAMTC. Der Blick auf Österreichs Straßen geht um die Uhrzeit kurz und knackig. Es ist nichts los, gute und vor allem sichere Fahrt. Die Nachrichten kommen jetzt von unserem Stürmer, Clemens Draxler.
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8: Die Lage im Nahen Osten ist um eine Eskalation reicher. Nachdem die USA gestern wieder Angriffe auf den Iran fliegen, reagiert der Iran mit Gegenangriffen. Dabei wird gestern Nachmittag offenbar ein Öltanker getroffen. Derzeit fließt Treibstoff aufs offene Meer. Auch Israel startet wieder eine Bodenoffensive im Libanon. Eine Einigung im Nahen Osten ist also aktuell in weiter Ferne. Der ehemalige FPÖ-Chef und Vizekanzler HC Strache steht ab heute wieder in Wien vor Gericht. Strache soll versucht haben, sich eine Lebensversicherung auszahlen zu lassen, Geld, das eigentlich der Wiener FPÖ gehört. Wäre der damalige FPÖ-Chef verstorben, hätte Straches Familie das Geld gekriegt. Wenn nicht, gehen die 300.000 Euro aber wieder an die FPÖ, so die Abmachung. Sollte Strache verurteilt werden, dann drohen ihm mehrere Jahre Haft. Die österreichischen Universitäten demonstrieren heute gegen die starken Kürzungen der Regierung. 1,5 Milliarden Euro fehlen, sagen die Unis, sonst müssen unter Umständen sogar Studienrichtungen gestrichen werden. Die Demo startet um 13 Uhr am Wiener Ring. Graz bekommt neue Straßenbahnen. Heute geht das neue Flexity-Modell in den Betrieb. Auf die Fahrgäste wartet Komfort. Einerseits gibt es in den neuen Grazer Straßenbahnen Ledersitze, andererseits auch Handy-Ladestationen. Und das österreichische Eishockey-Nationalteam verpasst gestern das Viertelfinale der Weltmeisterschaft. Gegenüber ist niemand geringerer gestanden als der amtierende Weltmeister und Olympiasieger, die USA. Die Amerikaner gewinnen mit 1:4. Österreich schafft aber nach den ersten drei Siegen in den ersten drei Spielen trotzdem den Klassenerhalt.
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0: Yeah. 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
1: Schönen guten Morgen, Conor Hit hier 6 Minuten nach 6. Wir starten gemeinsam mit dir in diesen superschönen sonnigen Mittwoch, kurze Woche. Details zum Wetter dann in 10 Minuten wieder bei uns. Jetzt kommen wir zu einem unserer absoluten Lieblingsspiele und wir wissen auch, es ist dein Lieblingsspiel und auch das Lieblingsspiel von Anita und Marlene. Es geht um das Erraten des Namens deines Haustiers. 0771 11 2771 11 ist die Hotline zu uns. Am Telefon haben wir jetzt die Isabella. Schönen guten Morgen. Und ich darf dich bitten, dass du uns den ersten Hinweis gibst zum Namen deiner Katze, bitte.
2: Ich bin inspiriert worden von einer bekannten Serie.
3: Friends?
2: Sehen auf Netflix.
3: Sehen auf Netflix.
1: Mhm. Ja, da ist eigentlich jetzt alles klar,
4: oder? Stranger Things.
2: Richtig.
4: Wirklich?
1: Oh, wow. Okay. Oh, wow.
4: Ja, das ist so eine Serie. Ja, ich habe gerade Stranger Things fertig geschaut vor 2 Wochen, deswegen ist das erste in den Kopf. Aber oh mein Gott, kann mich an die Namen nicht erinnern.
3: Ja, Eleven wahrscheinlich,
4: ja,
3: oder?
4: Stimmt, Eleven.
2: Nein.
3: Oder Elfie.
2: Richtig,
4: ja. Elfie. Was? Wow. Ja, stimmt, Elfie.
2: Wenn es schlimm war, wenn es was angestellt hat, dann nenne ich es auch Elfriede. Ja, das ist ja dann so meine Ableitung. Das klingt ein wenig strenger. Aber der Hauptname ist Elfie oder Elf. Also wirklich wie in Stranger Things. Ja, und ich bin echt verwundert, weil in Netflix gibt es 100.000 Serien.
4: Ja, ich habe das gerade gesehen. Ich habe das wirklich vor 2 Wochen fertig geschaut. Ich habe mich nämlich immer geweigert, Stranger Things zu schauen, weil ich dachte, das ist nichts für mich. Und dann habe ich es innerhalb von 3 Wochen wirklich durchgesüchtet.
3: Dark ist besser, Marlene. Schau dir Dark an. Ja, zehnmal besser, finde ich.
4: Aber ich vergesse es eh wieder
1: nach 2 Wochen. Aber ich wollte gerade sagen, es ist eigentlich egal, was du dir anschaust, nach 2 Wochen hast du es wieder vergessen. Also,
4: ja, da sind so viele Dynamiten.
1: Du könntest dir auch eine DVD kaufen und immer wieder dieselbe anschauen.
5: DVD, mein Rassist.
1: Ja, aber das Schöne ist, wenn man so vergesslich ist wie die Marlene, man spart sich so wahnsinnig viel Geld, weil du brauchst kein Abo, gar nichts. Ne? Du schaust da einfach immer wieder dasselbe und das gleiche an.
4: Okay.
1: 8 Minuten nach 6 stellt sich dein Freund immer wieder aufs Neue
4: bitte
1: vor bei dir.
4: Rat.
1: Nach vielen Jahren. Guten Morgen.
4: Morgen.

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1: Guten Morgen, 13 Minuten nach 6 ist es. Hier ist KRONE HIT. Der Tag ist noch relativ jung, aber du weißt, es kann jederzeit soweit sein. Wenn das Telefon jetzt bei dir läutet, abheben und richtig melden mit Ich höre KRONE HIT. Die meiste Musik. Anita, are you ready?
2: Ich bin ready und ich rufe einen Mann an, mein Rat.
1: Das ist endlich
2: einen Namen, der so ähnlich klingt wie dein Name. Bitte okay, richtig abheben jetzt, okay?
3: Roman?
2: Na, Reinhard, das war jetzt leider nix mit deinem Nachnamen. Hallo?
3: Also hast du dich verwählt?
2: Nein, ich habe mich nicht verwählt. Bist du der Reinhard aus der Steiermark?
3: Ja.
2: Du hast gerade mit deinem Nachnamen abgehoben, oder?
3: Genau.
2: Warum?
3: Warum nicht?
2: Naja, weil es für deinen Nachnamen halt nicht 10.000 Euro gibt und ein Auto, ein Opel Astra Electric für ein Jahr.
3: Fuck, an das habe ich gar nicht gedacht, weil ich im Stress war.
2: Habe ich gemerkt, Reinhard.
3: Kannst nichts machen.
2: Nur richtig
3: Dass
2: abheben.
3: Ich weiß.
2: Wie
3: ich
2: geht
3: weiß,
2: das jetzt?
3: Ich sagen hätte mit Ich höre KRONE HIT Radio, die beste Musik.
2: Ja, oder so. Ich höre KRONE HIT, die meiste Musik.
3: Ja.
1: Autsch. Ach ja, der Reinhard, das ist echt schade. Aber es ist, oder es klingt so einfach, wenn man es im Radio hört.
4: Voll.
1: Nur wirklich selber dran denken, das ist dann oftmals gar nicht so einfach. Wenn das Telefon läutet, abheben, du weißt, man muss immer mit dem Schlimmsten rechnen, es könnte ja nicht da dran sein, aber das Gute dran ist, es gibt dann 10.000 Euro ein Auto für ein Jahr für dich.
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2: Guten Morgen, hier ist Krone, 6.21 Uhr, es ist 9 Minuten noch, dann ist es 6:30 Uhr, aufstehen fällt heute ein bisschen leichter. Traumhaftes Wetter, wie es aktuell auf den Straßen ausschaut, Freddy hat gleich den Überblick, aber wir genießen und du hoffentlich auch zum ersten Kaffee die Wetteraussichten für heute.
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5: Guten Morgen am Mittwoch und heute geht es wieder überwiegend sonnig und heiß weiter. Bis zu 34 Grad können sich ausgehen. Gestern ja schon zum Beispiel 33 Grad bei dir in Lienz oder auch in Ferlach in Kärnten. Es gibt heute aber nicht nur Sonnenschein. Am Nachmittag können sich dann schon noch ein paar Gewitterwolken dazu mischen.
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2: Freddy haben bei dir, Krone-Hit-Verkehrscheck, powered by ÖAMTC. Der Blick auf Österreich Straßen und da sind wir in Oberösterreich auf der B3. Richtung Linz zwischen Luftenberg und der Baustelle bei Steyrek, da dauert es aktuell eine Viertelstunde länger. Und auch in Wien hat der Frühverkehr eingesetzt und zwar auf der Tangente Richtung Süden. Da starten die ersten Bremslichter bei Hirschstetten. Das Ganze zieht sich vor bis zum Knoten Prater. Auch hier 10 bis 15 Minuten mehr einplanen. Aber ansonsten ist es noch recht entspannt um 6.22 Uhr. Ich wünsche dir eine gute und vor allem sichere Fahrt.
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0: Guten Morgen, hier ist Krone Hit, 6.36 Uhr ist es, 6 Minuten nach 6:30. Wir stehen gemeinsam auf. Bei uns im Studio ist Captain Luke. Schönen guten Morgen.
1: Schönen guten Morgen.
0: Und es geht jetzt aber nicht um Rapid, sondern es geht um deine Frau. Und deine Frau hat ja, wie wir wissen, viele Fähigkeiten.
1: Ja.
0: Aber es gibt eine Fähigkeit, die sie hat, über die wir auch reden können im Radio, die absolut einzigartig ist.
1: Ja, mir ist da tatsächlich etwas aufgefallen, und zwar vor allem bei längeren Autofahrten, wenn wir Krone Hit hören und sie dann mitpfeift, fällt mir bei ihr immer auf, dass sie pfeift, aber immer nur einen Ton. Also für sie ist es so, als würde sie das Lied mitpfeifen mit der Melodie. Ja. Gehen ein paar Töne rauf, ein paar Töne runter. Und wenn sie pfeift, ist es aber immer nur ein Ton. Und ich frage sie dann immer, ob sie das absichtlich macht. Und für sie ist es aber, ihr ist das gar nicht bewusst.
2: Sie glaubt, sie hat Talent.
1: Sie glaubt, sie pfeift einfach ganz normal wie jeder andere Mensch. Und ich sage immer, nein, das ist nicht normal. Und jetzt habe ich es mir nicht nehmen lassen, habe das Ganze mal aufgenommen mit einer Sprachnachricht. Und habe ihr Pfeifen quasi aufgenommen und würde euch jetzt gerne und vor allem auch die Krone Hit Community raten lassen, ob ihr erkennt, welches Lied sie pfeift.
0: Okay.
1: Ja? Bitte nicht so viel Motivation in aller Früh.
2: Ja, ich freue mich. Ich warte schon.
1: Okay, seid ihr bereit?
0: Ja, volle
1: Was ist denn das hier für

0: Hä? Alle meine Entchen?
1: Das ist so lustig.
2: Ist das ein Hilferuf von ihr?
3: Nein, noch nicht. Das kommt erst. Hat irgendwer eine Idee? Es ist nämlich gar nicht so leicht. Ich
4: die
3: weiß
4: Conny
3: es
4: aus Amstetten hat uns jetzt gerade auf WhatsApp geschrieben. Klingt so ein bisschen wie Harry Styles, finde ich. Das mit dem Watermelon-Dings.
0: Watermelon Sugar.
4: Oder Sabrina Carpenter, glaube ich, ist es eher, oder? Where's my husband?
3: Ja, weiß ich nicht.
2: Vielleicht die wichtigste Frage in deinem Leben, Anita.
3: Ich würde ja noch ein bisschen raten lassen. Vielleicht gibt es ja da draußen jemanden, 07711, 27711, der das
2: also
3: vielleicht erkennt.
2: Also alle Musiklehrer, ja?
3: Ja, da
2: gibt es aber so, ich meine, ich weiß, ich kenne eine Frau lange und schätze sie. Mhm. Nicht nur die Musiklehrer, auch die Musiktherapeuten sind eingeladen, sich zu melden. Guten Morgen, hier ist Kronet. Wenn du weißt, was es ist, 07711, 27711, das ist die Hotline zu uns. Hier ist Kronet.

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2: Guten Morgen, 6.45 Uhr, 3.47 Uhr ist es, hier ist Krone Hit. Wir starten gemeinsam mit dir in diesen supersonnigen Mittwoch. Mit dabei Anita, Homeoffice ab Leidinger.
3: Morgen.
2: Guten Morgen.
3: Hallo.
2: Clemens ist für die Nachrichten bei uns. Guten Morgen.
4: Guten Morgen, hallo.
2: Freddy sagt dir, wie es auf den Straßen ausschaut.
5: Guten Morgen.
2: Guten Morgen. Und super erfreulich die Wetteraussicht. Marlene, bitte, guten Morgen.
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3: Guten Morgen am Mittwoch und heute kommst du wieder ordentlich ins Schwitzen bei 26 bis 34 Grad. Der Sonnenschein überwiegt auch heute wieder, aber stellenweise können auch ein paar Gewitter durchziehen, vor allem heute von Osttirol bis nach Kärnten. Jetzt aktuell 19 Grad in Salzburg, 18 in Villach oder 17 jetzt bei dir in Bludenz.
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2: 6.45 Uhr, Freddy Hahn bei dir. Krone Hit Verkehrscheck, powered by ÖAMTC. Das ist der Blick auf Österreichs Straßen und der ist heute viel entspannter als gestern. Beginnen wir gleich mal in der Bundeshauptstadt, Tangente Richtung Süden, von Hirstetten bis zum Knoten Prater. 10 Minuten Zeitverlust. Die 10 Minuten dauert es auch länger, wenn du auf der A22 Richtung Tangente fährst, und zwar ab dem Tunnel Kaisermühlen. Und dann sind wir schon in Oberösterreich. Da dauert es länger am Weg nach Linz auf der B1 vor dem Mona Lisa Tunnel, auf der B3 bei der Baustelle Richtung Linz zwischen Luftenberg und eben der Baustelle bei Steyrek. Da rechne 15 Minuten mehr Zeit ein. Und bei der A1 bzw. A7 rund um den Knoten Linz. Ansonsten läuft's, gute und vor allem sichere Fahrt. Und damit du top informiert reinstartest in den Mittwoch, die Nachricht mit Clemens Draxler.
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6: Gerade einmal 500 Menschen in Österreich besitzen fast 40% des gesamten Vermögens. Die Schere zwischen superreich und arm bleibt damit weit geöffnet. Die Tendenz ist steigend, zeigt der heutige Global Wealth Report. Zum Vergleich, während sich 500 Menschen 40% des Vermögens aufteilen, teilen sich 7 Millionen Menschen in Österreich gerade mal 9% des Vermögens. Die österreichischen Universitäten demonstrieren heute gegen die starken Kürzungen der Regierung. 1,5 Milliarden Euro fehlen, sagen die Unis, sonst müssen unter Umständen sogar Studienrichtungen gestrichen werden. Die Demo startet um 13 Uhr am Wiener Ring. Auch in der Chemieindustrie gibt es seit gestern Warnstreiks. Bis zum 1. Juni legen Mitarbeiterinnen und Mitarbeiter verschiedener chemischer Industriefirmen 2 Stunden täglich ihre Arbeit nieder. Die amerikanische Pizzakette Domino's gibt es in Österreich bald nicht mehr. Alle 10 Filialen schließen schon mit Ende Mai. Damit zieht sich Domino's nach 10 Jahren in Österreich zurück. Ursprünglich wollte die Pizzakette in Österreich eigentlich expandieren. Die Stadt Graz bekommt neue Straßenbahnen. Heute geht das neue Flexity-Modell in Betrieb. Auf die Fahrgäste wartet teils viel Komfort. Einerseits gibt es in den neuen Grazer Straßenbahnen Ledersitze, andererseits auch Handy-Ladestationen. Die alten Straßenbahnen aus den 70er Jahren sollen schrittweise ausgemustert werden. Und in der zweiten Runde der Tennis French Open ist kein österreichischer Herr mehr mit dabei. Sebastian Ofner verpasst gestern Abend eine Überraschung. Gegen den Favoriten Luciano Darderi aus Italien verliert Ofner in 3 Sätzen. Bei den Damen stehen mit Julia Graper und Anastasia Potapova aber noch 2 Österreicherinnen im French Open Turnier.
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1: Schönen guten Morgen, Krone Hit hier. Wir starten gemeinsam mit dir in diesem Mittwoch und es geht um 10.000 Euro und um ein Auto für ein Jahr. Funktioniert ganz einfach, wenn Anita sich bei dir meldet. Wenn sie anruft, hebst du ab und meldest dich mit Ich hör Krone Hit, die meiste Musik. Und für alle, die nochmal auf Nummer sicher gehen wollen, du kannst natürlich auch gerne deine Nummer bei Anita hinterlassen. Alle Infos gibt's auf kronehit.at.
2: Einfach dich auf meiner Anrufliste aufschreiben. Die Eva habe ich dann angerufen, weil sie sich da kurz vorher angemeldet hatte und sich auf meine Anrufliste schreiben hat lassen. Eva aus Kärnten, aber das Ding war halt, sie hat das falsch abgehoben und mich hat ewig nicht erkannt. Hör mal.
3: Wer ist denn da?
2: Die Anita, hallo.
3: Anita?
2: Du bist in der Nähe von Friesach, gell?
3: Ja. Wie kommst du zu, oder wer bist du? Jetzt musst du mir auf die Sprünge helfen.
2: Du hast mir deine Nummer geschickt, hast dich auf meine Anrufliste geschrieben.
3: Ja.
2: Dass ich dich anrufen soll. Weißt du nicht mehr?
3: Na, scheiße. Ach, na.
4: Aber deine Stimme wäre eingängig, also man würde es schon erkennen.
1: Ich wollte gerade sagen, ja, also so vom, weißt du, das ist so diese Sägeblatt und so Stimme, die man sofort erkennt eigentlich. Ja, ja.
2: Danke, ja? Du bist einfach so sympathisch und nett.
4: Sägeblatt ist ein süßer Vergleich,
1: meine ich. Ja, ich habe gedacht, das ist irgendwie doch noch charmant, oder? Also jedenfalls, es ist egal, wenn du die Nummer nicht kennst oder wenn du irgendwie denkst, jetzt passt es gar nicht, ich wüsste gar nicht, wer mich anruft. Abheben und bitte richtig melden, ich höre Krone Hit, die meiste Musik. Um diesen Satz geht es.
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0: Guten Morgen, jetzt ist es 16 Minuten nach 7. Hier ist Krone Hit. Wir starten gemeinsam mit dir in diesem Mittwoch und es gibt eine neue Studie aus den USA. Forscher sagen, es ist tatsächlich möglich, dein Liebesleben zu ergründen mit deinem Partner gemeinsam, wenn wir wissen, welche Eissorten ihr beide gerne bestellt. Und das probieren wir jetzt mal aus. Wir sind jetzt verbunden mit der Katrin aus dem schönen Stubaital in Tirol. Katrin, schönen guten Morgen. Du bist ja auch schon lange mit deinem Freund, mit Florian, zusammen. Und sag mal, welche Eissorten magst du gerne? Welche bestellst du immer gerne?
1: Also meine Lieblingseissorte ist Vanille. Also ich finde Vanille geht immer, ist einfach süß, cremig.
0: Ja.
1: Oder da ist eine neue Sachen ausprobieren. Wo zum Beispiel das Oreo-Eis rauskommen ist oder eine Zeit lang ein Red Bull-Eis geben, dass man gesagt hat, oder dass man sich denkt, man muss man mal schauen, wie das oder wie das schmeckt.
0: So, jetzt hör mal, was dein Freund für Eis mag. Den müsst ihr jetzt auch in der Leitung haben. Florian, welches Eis isst du gerne? Welche Eissorten?
2: Man, das ist Tagesverfassung. Wenn es richtig heiß ist, dann ist eher so Zitrone oder eine neue Sorte einmal probieren.
0: Ja.
2: Und
1: oder heiße Liebe.
2: Aber meistens nehme ich die Standardvariante.
0: Amerikanische Forscher haben sich ja mit dem auseinandergesetzt und haben gesagt, man kann von der Eissorte, die ihr wählt, als Paar auf euer Liebesleben, auf euer Sexleben rückschließen. Und da gibt es ein eigenes Programm und ich habe das jetzt mal eingegeben. Also Vanille und Zitrone war das. Und ich sage euch jetzt, was das Ergebnis ist. Ja?
1: Ich bin mal gespannt.
0: Ihr beide seid eine sehr experimentierfreudige Kombination. Und ab und an sind wir ziemlich weit weg von gewöhnlichen Abläufen. Bei euch bestimmt im Bett die Spontanität, Aufgeschlossenheit und auch Abenteuerlust, immer wieder mal was Neues auszuprobieren.
1: Cool.
0: Das trifft sogar. Und ich bin gespannt, was ihr zum letzten Satz dieser Analyse sagt. Wenn man eure Vorliebe für Eis kombiniert, dann muss man sagen, ihr seid spontan, aufgeschlossen, abenteuerlustig. Und das können auch gute Freunde oder die Nachbarn bestätigen.
3: Was? Habt ihr das Fenster offen jetzt, oder wie?
1: Fallen die Wände, glaube ich, relativ gut gedämmt.
2: Also die Nachbarn wären dann die Eltern und das ist nicht so.
0: Okay. Okay, gut, aber wir haben viel über euch gelernt und Stubaital kennt sich jetzt auch aus.
1: Ja, super.
0: Ja, so funktioniert's. Also vielleicht bist du auch bereit und sagst uns die Lieblingseissorten von dir und von deinem Freund oder deiner Freundin oder deiner Frau und deinem Mann. 07711 27711, die Hotline zu uns.

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2: 7.21 Uhr ist es, 9 Minuten noch, dann ist es 7:30. Nicht vergessen, wenn das Telefon bei den Leuten abheben und richtig melden, 10.000 Euro für den einzigen Satz. Ich höre Krone, die meiste Musik, wenn die Anita dran ist, zahlt sich das auf jeden Fall aus für dich. Und heute früh sind wir ganz offen und gib zu, welche Eissorten du gerne bestellst. Und dein Partner, wir können dann daraus rückschließen, was ihr für Liebesleben habt. Das ist ja auch ganz gut, wenn man das mal in aller Öffentlichkeit bespricht. Kommen wir jetzt zu weiteren wichtigen Informationen. Freddy sagt dir, wie es auf den Straßen ausschaut. Es ist kurz vor 7:30, meistens schon viel los. Und Wetteraussichten gestern, ja, super schöner Tag. Echt heiß mit, ich glaube, bis zu 33 Grad in Lierns in Osttirol. Wie schön es heute wird, Details jetzt von der Marlene.
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5: Guten Morgen am Mittwoch und heute geht's wieder überwiegend sonnig und sehr heiß weiter. Bis zu 34 Grad können sich ausgehen. Gestern ja zum Beispiel 33 Grad in Innsbruck oder 32 bei dir in Leoben. Die Michaela aus Kremsmünster ist jetzt dran. Wie ist es denn jetzt bei dir?
6: Blauer Himmel, ein paar weiße Wolken sind noch drauf und das ein wenig verziehen. Aber es schaut aus, als wenn es wirklich ein schöner Tag wird.
5: Ja, das wird. Es gibt aber nicht nur Sonnenschein. Am Nachmittag können sich schon noch ein paar Gewitterwolken dazu mischen.
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2: 7.23 Uhr, 7 Minuten noch, dann ist es 7:30. Freddy haben bei dir, Krone-Hit-Verkehrscheck, powered by ÖAMTC. Und in Wien bzw. Niederösterreich haben wir ein Problem. Und zwar auf der A2 und der Tangente Richtung Kagran. Beim Laberg-Tunnel ein Unfall. Dementsprechend gibt es da bereits Rückstau im Frühverkehr, der reicht zurück bis zum Knoten Vösendorf. In der Gegenrichtung klassischer Frühverkehr, Tangente Richtung Süden von Hirschstetten bis zum Knoten Prat. Eine Viertelstunde Zeitverlust und natürlich auch einiges los in Oberösterreich. Auf der A7 Richtung Freistadt, ab dem Knoten Linz stockt es da, das zieht sich vor bis zur Vösbrücke, eine Viertelstunde plus, und auf der B3 Richtung Linz, da einiges los zwischen Luftenberg und der Baustelle bei Stereck. Plan am besten hier auch 20 Minuten plus ein. Sonst läuft's, gute und vor allem sichere Fahrt.
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0: Hi, ich bin's, Melli Tüchler. Und ganz ehrlich, ich heb oft nicht ab, wenn mein Handy klingelt. Sogar bei meinen Freunden. Ich bin halt eher so Team Sprachnachricht oder einfach persönlich treffen bei dem tollen Wetter. Aber jetzt gerade heißt es, immer abheben und zwar richtig. Mit dem Satz, ich höre Krone Hit, die meiste Musik. Ist Anita Bleidinger dran, bekommst du 10.000 Euro. Vielleicht ist auch eine andere Stimme dran und fragt dich, welcher Sender bei dir läuft. Sag's auch da gerade heraus, so bekommst du das beste Programm von uns. Danke dir. Und PS, deine Eltern freuen sich sicher auch mal wieder über einen Anruf von dir.
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0: Schönen guten Morgen, hier ist Cornet. Wir starten gemeinsam in diesem Mittwoch. Captain Luke bei uns im Studio, guten Morgen.
1: Schönen guten Morgen.
0: Und wir wollen über die besonderen Fähigkeiten deiner Frau sprechen heute, meine in der Sendung. Dafür muss auch Zeit sein.
1: Gefährlich.
0: Ja. Ball ist bei dir?
1: Ja, Ball ist bei mir, sehr gut. Ich trage mal ins Tor. Es geht darum, mir ist was aufgefallen, was ganz witzig ist. Wenn ich mit meiner Frau länger im Auto fahre und wir Krone Hit hören und Musik hören und sie pfeift da so zur Melodie mit, also zu dem Lied, das gerade läuft, dann schafft sie es, warum auch immer nicht, Töne zu pfeifen. Also sie pfeift aber immer einen Ton und glaubt aber, sie pfeift beim Lied mit. Und ich spreche sie da immer drauf an und sie sagt, was ist, ich pfeife hier normal? Und ich sage, nein, das ist nicht normal. Und habe mir gedacht, ich nehme das einfach mal auf, per Sprachnachricht, und spiele euch das mal vor und ihr erratet, welches Lied sie da mitpfeift.
0: Streitet ihr danach eigentlich, wenn ihr im Auto fahrt? Oder,
1: sie weiß, dass ich recht habe und dann ist alles gut.
2: Genau, Streit mit Captain Luke ist das Schlimmste.
0: Ja, es gibt übrigens im Sommer an vielen Volkshochschulen, diskutieren mit Captain Luke, 8-Wochen-Kurs.
2: Bitte meldet euch nicht an.
1: Ja. Also, seid ihr bereit fürs Gepfeife?
2: Ja.
1: Okay.
2: Los geht's.
1: Was ist

0: Da muss ich selber lachen, ja, am Schluss.
1: Ja. Aber sag mal, Captain, muss sie, wenn ihr gemeinsam im Auto fahrt, hinten im Kofferraum sitzen?
2: Warum?
1: Ja.
2: Wieso sollte sie das?
1: Das klingt ihr wie ein Hilfspfeifen, oder? Also,
2: nein, nein, es geht ihr sehr gut. Ja. Sie ist gesund.
1: Okay, 0771127711. Was könnte Captain Lukes Frau hier gepfiffen haben? Hat sie ihm den Marsch gepfiffen? Nein, geblasen, sagt man über den Fall. Wir haben jetzt den Sebastian aus Oberösterreich am Telefon. Hallo, was ist dein Tipp?
3: Ich glaube, dass das die Sabrina Carpenter ist. Mit Where the Hell is My Husband?
2: Sau stark. Also der Titel, wir hören mal hinein. Ja, sau stark gemacht. Es ist nur nicht von Sabrina Carpenter, aber Ray heißt
0: ja.
2: Die Band.
0: Ja, so, ja.
2: Aber
0: so
2: sau Ray gut gemacht.
3: Ja, genau.
0: So ein Abklatsch halt.
4: Ja. Musikkompetenz hat einen Namen. Anita Ableitung.
0: Und Songtexte kann ich auch nicht, aber egal.
4: Macht nix.
2: Der war auch gut.
4: Ja, stark gesungen. Jetzt in voller Länge. Schönen guten Morgen. 7.38 Uhr.

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5: Schönen guten Morgen, hier ist Krone Hit, 7.45 Uhr, 3:08 ist es gleich, sonniger Tag steht uns bevor. Mit dabei bei uns heute Anita Homeofficer Bleidinger, guten Morgen.
6: Morgen, hallo.
5: Du warst ja am Samstag, heute ist Mittwoch, 4 Kilometer wandern, geht's schon wieder halbwegs? Oder?
6: Ja, es geht schon wieder, danke vielmals. Wetter ist ja wirklich ein Traum. Ich habe übrigens gestern Holler gebrockt und mache jetzt zum allerersten Mal meinen eigenen Holundersirup.
5: Wow.
6: Für Hugo und solche Sachen, das freue ich mich schon.
5: Ja, schön, dass du ein Wochenhighlight hast. Clemens ist bei uns, der ist für die Nachrichten zuständig. Guten Morgen.
7: Guten Morgen, hallo.
5: Freddy, es wundert mich, ich habe heute gehört, 30 Grad wieder im Wind, dass du noch nicht ins Waldviertel geflüchtet bist.
8: Ja, ich muss ja bis Freitag noch mit euch da durchhalten und dann ja. Bin ich in der Kälte, weil das heute nicht aus in der City.
9: Ja, dafür frieren wir alle in der Redaktion, weil der Freddy alle, wie heißt das,
8: Klimageräte
9: beansprucht hier und es hat minus gefühlt, keine Ahnung, 11 Grad. Herrlich.
5: Aber du bist ja die dritte Nacht in der neuen Wohnung mit Klimaanlage. Marlene, wie geht's bei dir?
9: Oh, es ist wirklich so toll. Ich sag's euch, ich hatte ja auch früher eine Dachgeschosswohnung ohne Klimaanlage. Und es war die Hölle und jetzt genieße ich so richtig. Also es läuft eigentlich durchgehend. Ich lieb's.
5: Freu dich auf die Stromrechnung.
9: Ja, die darfst du zahlen.
5: Wetteraussichten, ich hab gedacht, der Papa.
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9: Guten Morgen am Mittwoch und heute kommst du garantiert wieder ins Schwitzen bei 26 bis 34 Grad. Der Sonnenschein, der überwiegt auch heute wieder, aber stellenweise können auch ein paar Gewitter durchziehen, vor allem dann von Osttirol bis nach Kärnten. Der Jürgen aus Amstetten ist dran. Dir taugt das sommerliche Wetter jetzt, oder?
10: Ich freue mich, dass es wieder immer schöner wird. Es ist mir bald flott gegangen, um ehrlich zu sein, aber ja, wir haben einen Pool daheim stehen und taugt mir, weil du bist jetzt eigentlich rund um die Uhr drinnen im Wasser.
9: Ja, das klingt sehr chillig. Bei dir in Amstetten geht sich heute bis zu 30 Grad aus.
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5: 7.47 Uhr und zwar auf die Sekunde genau. Freddy Hambedier, Kronehit Verkehrscheck, powered by ÖAMTC. Das ist der Blick auf Österreich Straßen. Gehen wir es an, Niederösterreich A2 Richtung Wien, da dauert es 20 Minuten länger und zwar ab dem Knoten Guntramsdorf in Wien auf der Tangente Richtung Süden. Von Hirstetten bis zum Knoten Prater eine Viertelstunde und in Oberösterreich auf der A7 Richtung Freistadt brauchst du einmal in erster Instanz ab dem Knoten Linz länger und in der Gegenrichtung stockt es natürlich auch ab Dornach. Das heißt, egal in welche Richtung du die A7 fährst, plane 10 bis 15 Minuten mehr Zeit ein. Und auf der B3 Richtung Linz, da stehst du vor der Baustelle bei Stereck. Auch hier eine Viertelstunde plus. Das war's von meiner Seite. Gute und sichere Fahrt. Und die Nachrichten hat jetzt mal Clemens Draxler.
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11: Gerade einmal 500 Menschen in Österreich besitzen fast 40% des gesamten Vermögens, das zeigt der heutige Global Wealth Report. Die Schere zwischen superreich und arm bleibt damit weit geöffnet, die Tendenz ist steigend. Zum Vergleich, während 500 Menschen einen sehr großen Teil des Vermögens besitzen, teilen sich die restlichen 7 Millionen Menschen einen Bruchteil davon. Die Lage im Nahen Osten ist um eine Eskalation reicher. Nachdem die USA gestern wieder Angriffe auf den Iran fliegen, reagiert der Iran mit Gegenangriffen. Dabei wird ein Öltanker im Meer getroffen. Treibstoff fließt aufs offene Meer in der Straße von Hormuz. Auch Israel hat eine neue Bodenoffensive im Libanon gestartet. Ein Abkommen ist aktuell also wohl nicht in Reichweite. Der ehemalige FPÖ-Chef und Vizekanzler HC Strache steht ab heute wieder in Wien vor Gericht. Strache soll versucht haben, sich eine Lebensversicherung auszahlen zu lassen. Geld, das eigentlich der Wiener FPÖ gehört. Sollte Strache verurteilt werden, dann droht ihm sogar eine Haftstrafe. Die Billigfluglinie Ryanair baut das Angebot in Bratislava in der Nähe von Wien weiter aus. Künftig gibt es ab Bratislava 23 Destinationen. Neu dabei sind Verbindungen nach Paphos, Tirana, Turin und Warschau. In Wien hat Ryanair erst im Herbst 5 Flugzeuge abgezogen. Und der österreichische Fußballtrainer Oliver Glasner kann heute Abend im Europacup Geschichte schreiben. Glasner steht mit seinem Londoner Team Crystal Palace im Finale der Conference League. Dort wartet Rayo Vallecano aus Madrid. Crystal Palace kann heute den ersten internationalen Titel in der Geschichte gewinnen. 2 große englische Cup-Titel hat Crystal Palace schon gewonnen. Beide letztes Jahr mit Österreichs Oliver Glasner.
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0: Anita Bleidinger hier. Und normalerweise sind es ja die Rauchfangkehrer, die dir und mir Glück bringen. Aber bei Jessica, Rauchfangkehrerin in Wien, drehe ich jetzt den Spieß mal um.
1: Ich höre Kronhit die meiste Musik.
0: Jessica?
1: Ja?
0: Wie hast du jetzt gerade abgehoben?
1: Ich nehme mal an, richtig. Anita?
0: Ja?
1: Ja? Was?
0: Sonst bringst du Glück. Heute hast du es. Ja. Somit gehen 10.000 Euro an dich.
1: Oh mein Gott. Oh, ich brauch's noch gar nicht.
0: Und es kommt noch was dazu. Du kriegst nicht nur einen mega fetten Geldkoffer, sondern auch noch den Opel Astra Electric für ein Jahr.
1: Was? Oh mein Gott. Noch besser kann sie gar nicht laufen. Ich habe mich schon so oft angemeldet gehabt und jetzt ist es wirklich passiert.
0: Einfach richtig abgehoben. Es ist so crazy.
1: Es ist so cool. Dankeschön, danke.
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1: Es ist Punkt 8. Schönen guten Morgen. Heute am Mittwoch ein traumhaftes Tagerl. Für einen Waldviertler tendenziell zu heiß. Für alle anderen, glaube ich, ganz schön, oder
2: Marlene? Nicht rumraunzen. Wir stehen gemeinsam auf mit der meisten Musik am Morgen. Das ist Golden hier auf Kronhit für dich.
1: Morgen.

0: Schönen guten Morgen, hier ist Kronehit. Wir starten gemeinsam mit dir in einen neuen Tag und spielen jetzt eines deiner absoluten Lieblingsspiele, Marlene oder Anita lieben es auch heißt. Es geht darum, dass wir den Namen deines Haustiers erraten. Isabella aus Forchdorf in Oberösterreich, jetzt bei uns am Telefon. Es geht um deine Katze und bitte den ersten Hinweis dazu.
1: Ich bin inspiriert worden von einer bekannten Serie, Friends. Zu sehen auf Netflix.
2: Sehen auf Netflix.
0: Mhm. Ja, da ist eigentlich jetzt alles klar,
3: oder? Stranger Things.
1: Richtig.
3: Wirklich?
0: Oh, wow. Okay. Oh, wow.
3: Ja, das ist so eine Serie. Ja, ich habe gerade Stranger Things fertig geschaut vor 2 Wochen, deswegen ist das erste in den Kopf. Aber oh mein Gott, ich kann mich an den Namen nicht erinnern.
2: Ja, Eleven wahrscheinlich,
3: ja,
2: oder?
3: Stimmt, Eleven.
1: Na.
2: Oder Elfie.
1: Richtig, Elfie.
3: Ja. Was? Wow. Ja, stimmt, Elfie.
1: Wenn es schlimm war, wenn es das angestellt hat, dann nenne ich es auch Elfriede. Ja, das ist dann so meine Ableitung. Das klingt ein wenig strenger. Aber der Hauptname ist Elfie oder Elf. Also wirklich wie in Stranger Things. Ja, und ich bin echt verwundert, weil im Netflix gibt es 100.000 Serien.
3: Ja, ich habe das gerade gesehen. Ich habe das wirklich vor 2 Wochen fertig geschaut. Ich habe mich nämlich immer geweigert, Stranger Things zu schauen, weil ich dachte, das ist nichts für mich. Und dann habe ich es innerhalb von 3 Wochen wirklich durchgesüchtet.
2: Dark ist besser, Marlene. Schau dir Dark an. Ja, zehnmal besser, finde ich.
3: Aber ich vergesse es eh wieder
0: nach 2 Wochen. Aber ich wollte gerade sagen, es ist eigentlich egal, was du dir anschaust, nach 2 Wochen hast du es wieder vergessen. Also.
3: Ja. Da sind so viele Dynamit
0: spielen. Du könntest dir auch eine DVD kaufen und immer wieder dieselbe anschauen. Wir haben halt Programm für alle Mitarbeiterinnen, auch wenn sie ein bisschen herausfordernd sind. Gell, Marlene?
3: Bitte, warum? Ich kann die Serie dann öfters einfach schauen. Hat auch Vorteile, wenn ich vergesse.
0: Du bist jedes Mal überrascht. Wahnsinn, mit dem hätte ich nicht gerechnet. Jetzt sehe ich schon zum 8. Mal. Unfassbar. 6 Minuten nach 8.

0: Guten Morgen, heute am Mittwoch und man muss sagen, egal wie es ist, irgendwie haben wir das Gefühl, man kann es vielen nicht recht machen. Viele sagen es wieder, es ist viel zu heiß, ein Wahnsinn. Und das im Mai, 33 Grad gestern in Lienz. In Wien ist es auch so unfassbar heiß, habe ich gehört. Bin ja momentan noch im schönen Tirol.
1: Es ist so unfassbar heiß.
0: Und vor allem die Nächte sind zu heiß, gell?
1: Ja, Tropennacht, hallo. Gott sei Dank habe ich jetzt eine Klima.
0: Ja, du schon. Sarah aus Wien bei uns am Telefon. Du hast auch ordentlich gelitten und du hast noch keine Klima. Bei dir ist auch ordentlich heiß, gell?
2: Es ist so warm bei mir im Zimmer. Ich muss eh schon mit 2 Ventilatoren schlafen. Also mich ins Auto setzen, Klimaanlage an und dann werde ich ins Burgenland fahren.
0: Ich muss sagen, ich als Öko-Sprecher von Krone Hit finde, das ist die beste Lösung, dass du dich an Tagen wie heute einfach ins Auto setzt und ein bisschen Radio hörst oder Zeitung liest, um die Klimaanlage zu genießen.
3: Ja, es geht noch schlechter, wenn du einfach so den Kühlschrank einfach nur öffnest. Das ist ja, glaube ich, dann noch schlechter, oder? Und dich da vorstellst.
0: Ja, es wirkt nicht so.
2: Ja, ich würde ja gerne eine Klimaanlage installieren, aber wegen den Katzen geht das nicht und ich wohne ganz oben und deshalb müssen die Ventilatoren reichen.
3: Warum geht das wegen den Katzen nicht?
0: Ich wollte gerade sagen.
2: Naja, ich wohne ganz oben und da kann man die Klimaanlage nicht aus dem Fenster, dass die Katzen nicht raus, irgendwie, das ist ein
0: bisschen gefährlich. Ja, aber in der freien Natur springen die ja auch rum.
3: Oh Gott, meiner, bitte.
2: Ja, aber ich wohne in einer Wohnung in Wien, ganz oben.
0: Du hast Angst, dass die Katzen dann zum letzten Sprung ansetzen, meinst du?
2: Aus dem Fenster, richtig.
0: Jetzt ist es 8:14 Uhr. Guten Morgen, hier ist Krone Hit.

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2: Gute Morgen, 19 Minuten nach 8 ist es. Hier ist Kronet. Wir starten gemeinsam mit dir in diesen Mittwoch. Gleich die Infos von Freddy, wie es auf den Straßen ausschaut. Da gibt es jetzt Riesenprobleme auf der A10er Townautobahn. Die ist sogar gesperrt. Alle Infos jetzt gleich vom Freddy. Aber vorher schauen wir noch zu Marleen. Wetteraussichten, heiß wird es heute nochmal.
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3: Schönen guten Morgen heute am Mittwoch und der Blick aus dem Fenster schaut jetzt schon richtig fein aus. Das Sommerwetter geht weiter, 26 bis 34 Grad gehen sich heute aus. Jetzt schon 21 Grad in Feldkirch in Vorarlberg, 20 Grad in Kufstein oder jetzt schon 23 Grad bei dir in Brunn am Gebirge. Heute können sich aber auch ein paar Regenschauer und Gewitter dazu mischen, vor allem dann am Nachmittag von Osttirol bis zu dir nach Kärnten.
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2: 20 Minuten nach 8, Freddy Hambe dir. Krone-Hit-Verkehrscheck, powered bei ÖAMTC. Und wir sind sofort in Salzburg auf der A10 der Tauernautobahn, Fahrtrichtung Villach. Die ist gesperrt und zwar zwischen Puch und Hallein. Da gibt es einen schweren Autounfall. Rettungshelikopter ist da im Einsatz. Die Sperre dauert noch circa bis 8.45 Uhr, also eine schwache halbe Stunde. Wenn es für dich noch irgendwie möglich ist, dann kannst du über die B159 bei Puch ausweichen. Oberösterreich, A7 Richtung Freistadt, ab dem Knoten Linz dauert es länger und in der Gegenrichtung ab Dornach jeweils eine Viertelstunde. Und auf der B3 Richtung Linz, vor der Baustelle bei Steyrek, auch hier eine Viertelstunde mehr einplanen. Und dann kommen wir noch nach Niederösterreich, auf die A2 Richtung Wien, ab dem Knoten Guntramsdorf Stop and Go bis zur Wiener Stadtgrenze und in Wien Klassiker Tangente. Fahrt Richtung Süden, zwischen Hirschstetten und dem Knoten Prater eine Viertelstunde einplanen, sonst läuft gute und vor allem sichere Fahrt.
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1: Es ist 3:09. Schönen guten Morgen, hier ist Krone Hit. Es geht um 10.000 Euro und es geht um ein Auto für ein Jahr lang. Und es geht um einen Satz. Ich höre Krone Hit, die meiste Musik. Leider heben nicht alle so ab, Anita.
2: Ja, Richard aus Kirchberg am Walde hat mich ganz überrascht, weil er ein bisschen aus der Puste war. Hör mal.
3: Hallo?
2: Richard?
3: Ja?
2: Störe ich dich gerade, weil du so aus der Puste bist?
3: Ja, ich bin aus meinen Augen. Das ist auch ein anderer, oder?
2: Du hast es erfasst.
3: Scheiße, ich werde dich dreimal so mit angekommen und jetzt um die Uhrzeit. Hätte ich nicht gehabt, dass du bist.
2: Hier, es kann jederzeit so weit sein. Das heißt, du hast heute schon. Was geht's noch, oder?
3: Ja, geht schon. Ja.
2: Der Schnauflord ist am Start.
1: Ja, also ich meine, ich muss sagen, ich bin kein Kardiologe, warst du da hoffentlich 10 Minuten später nochmal angerufen, ob es ihm eh gut geht?
2: Wirklich? Hilfe der Arme.
1: Aber
2: egal,
1: bist du dir sicher, dass er Radl fahren war oder war bei der Nachbarin?
2: Du, solche Fragen stelle ich nicht, das würdest du eher stellen. Oder ja, eher machen wahrscheinlich.

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4: 8.45 Uhr, 3:45 ist es. Schönen guten Morgen heute am Mittwoch. Fein, dass wir gemeinsam in den Tag starten. Mit dabei Anita Homeoffice Ableidinger. Guten Morgen.
5: Morgen, hallo.
4: So, was haben wir heute noch an erfreulichen Sachen? Wir sagen dir, wer auf dem Donauinselfest auf der Bühne ist.
6: Yes.
4: Und es gibt eine neue Studie, die besagt, wenn man schaut, was du und dein Partner, was ihr gerne für Eissorten gemeinsam isst, dann kann man Rückschlüsse ziehen auf euer Sexleben.
6: Das ist mir.
4: Okay. Anita, isst du noch Eis mit deinem Mann, oder?
5: Ja, schon, aber ich bin gespannt, was du sagst. Meine Lieblingseissorte ist nämlich Cremeschnitte, gibt es in Böheimkirchen bei so einem Eissalon. Was sagt das jetzt aus?
4: Ich wollte gerade sagen, Windstille im Schlafzimmer, würde ich sagen, aber Details schauen wir uns gleich an. Wie schaut es denn auf den Straßen aus? Freddy sagt uns gleich alle Infos. Ein Freund von mir, der Christoph, ist gerade auf der Inntalautobahn Richtung München unterwegs. Freie Fahrt, der ist, glaube ich, relativ spät dran.
6: Ah, Christoph, rechten Fuß aufs Gas, Vollgas, alles grün, das schaut
4: okay
6: gut aus.
4: Achtung, 100er Zone, gell, nur damit du den Führerschein behalten kannst. Und super schön wird es vom Wetter. Gestern 33 Grad in Lienz, was uns heute erwartet. Wie heiß es heute wird? Details jetzt von der Marlene.
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9: Guten Morgen am Mittwoch und heute kommst du garantiert wieder in Schwitzen. Der Sonnenschein überwiegt auch heute wieder, aber stellenweise können auch ein paar Gewitter durchziehen. Vor allem heute dann von Osttirol bis zu dir nach Kärnten. Der Alex aus Bad Fürstlau ist jetzt dran. Du freust dich über das sommerliche Wetter, gell?
10: Ich mag die Hitze extrem. Ich liebe es, in der Sonne zu liegen und braun zu werden. Also optimal das Wetter gerade, so wie
9: ja,
10: es sein soll.
9: 26 bis 34 Grad sind heute die Topwerte.
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6: 8.46 Uhr am 27. Mai. Schönen Start in diesem Mittwoch. Krone-Hit-Verkehrscheck, powered bei ÖAMTC. Salzburg, A10 Richtung Villach, die ist nach wie vor gesperrt und zwar zwischen Puch und Hallein. Da ist ein schwerer Unfall passiert, Rettungshubschrauber ist bereits abgeflogen, Abschleppwagen ist vor Ort, das heißt die Sperre könnte in der nächsten Viertelstunde aufgehen. Bis dorthin heißt es ausweichen und zwar über die B159. In Oberösterreich, auf der A7 Richtung Freistadt dauert es noch länger und zwar ab dem Knoten Linz. Auf der B3 Richtung Linz, da stockt es bei der Baustelle bei Steyrek und dann kommen wir nach Niederösterreich, das ist auch extrem zäh heute. Und zwar die A2 Richtung Wien. Ab dem Knoten Guntramsdorf, Stop and Go, bis zur Wiener Stadtgrenze. Da verlierst du mittlerweile eine halbe Stunde. Und wenn du dann auf der Tangente Richtung Kagran unterwegs bist, ab der Stadtgrenze bis zum Knoten Prater noch eine Viertelstunde zusätzlich. Und die Viertelstunde dauert es auch länger in der Gegenrichtung und zwar Richtung Süden. Von Hirstetten bis zum Knoten Prater. Gute und sichere Fahrt. Und Clemens Draxler hat heute die News für dich.
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11: Die österreichischen Universitäten demonstrieren heute zu Mittag gegen die starken Kürzungen der Regierung. 1,5 Milliarden Euro fehlen, sagen die Unis, sonst müssen unter Umständen sogar Studienrichtungen gestrichen werden. Die Demo startet um 13 Uhr am Wiener Ring. Die Unis rechnen mit tausenden Teilnehmerinnen und Teilnehmern. Gerade einmal 500 Österreicherinnen und Österreicher besitzen 40% des gesamten Vermögens. Bei uns zeigt der heutige Global Wealth Report. Die Schere zwischen Superreich und Arm bleibt damit weit geöffnet. Die Tendenz ist steigend. Die amerikanische Pizzakette Domino's gibt es in Österreich bald nicht mehr. Alle 10 Filialen schließen jetzt schon mit Ende Mai. Damit zieht sich Domino's nach 10 Jahren in Österreich zurück. Ursprünglich wollte die Pizzakette eigentlich expandieren. Auch Schweden kämpft mit steigenden Energiepreisen. Die Regierung in Schweden versucht, das abzufedern, indem sie jetzt landesweit die Preise für die Öffi-Tickets halbieren. In Stockholm kostet eine Monatskarte für die nächsten 6 Monate statt rund 100 nur noch 50 Euro. Fast 50.000 Kinder und Jugendliche aus Österreich, Deutschland und der Schweiz haben 3 Wochen lang auf ihr Handy verzichtet. Und die Auswirkungen waren wirklich positiv, zeigt jetzt eine ganz aktuelle Studie. Die Jugendlichen, die auf ihr Handy verzichtet haben, haben schon nach kurzer Zeit besser geschlafen. Auch das psychische Wohlbefinden hat sich ohne Handy verbessert und das Gefühl von Depression ist stark zurückgegangen.
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12: Hi, hier ist Christian Mederitsch und hier kommt dein Update. Einen Platz rauf geht's für Olivia Dean, Platz 5. It's so easy to fall in love, so come give me a call. Ebenfalls einen Platz nochmal gut gemacht, Bruno Mars auf der 4. Eins rauf geht's auch für Olivia Dean, Platz 3. Unverändert Platz 2 für Be Her. Auch diesmal wieder auf der 1 der US-Charts, Choosing Texas.
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0: Das waren jetzt mal 10 Hits am Stück, eine halbe Stunde lang Musik nonstop hier auf Kronet. Es ist kurz vor 9:30 und amerikanische Forscher behaupten jetzt, dass es möglich ist, wenn man die Eissorten, die Paare gerne essen, nimmt, dann kann man Rückschlüsse ziehen, auf was da im Schlafzimmer alles läuft. Bei uns am Telefon ist jetzt die Sarah aus Wien. Du bist seit 9 Jahren mit deinem Freund, mit dem Helmut zusammen. Und sag mal, was sind denn deine Lieblingseissorten?
1: Bei mir ist es tatsächlich Vanille und dunkle Schokolade. Mehr kann ich nicht bieten. Also.
0: Okay.
1: Ich bin eher die süße Fraktion.
0: Helmut.
2: Bei mir ist es eher Zitrone, also fruchtig. Mhm. Und ich würde sagen Himbeer.
0: Okay, Zitrone und Himbeer, gut. Dann möchte ich das mal eingeben. Kulinarisch und eistechnisch jetzt keine Explosion, aber erfüllt absolut den Zweck. Spricht für eine langjährige Beziehung, das ist ja bei euch so der Fall, ja? Das wird es ganz gut treffen, ja? Jeder kennt den anderen. Man weiß ganz genau, welche Knöpfe man im Fall der Fälle drücken muss, damit was passiert. Beide wissen aber auch, gerade wenn man sich so lang kennt, manchmal muss man einfach durch, auch wenn man selber nicht ganz so viel Lust hat. Sarah, dein Lachen ist eine sehr gute Antwort.
1: Ja, bis aufs Letzte würde ich es jetzt echt unterstreichen.
0: Okay, beim Letzten nicht so.
1: Bei uns gibt es kein Durchbeißen. Nein, okay. Bei uns gibt es kein Durchbeißen. Wenn ich oder er sagen, wir wollen beide nicht, dann ist es so.
0: Okay.
1: So ehrlich sind wir zueinander.
0: Ja, also ihr seid an dem schönen Punkt einer Beziehung angekommen, wo man mit gutem Gewissen sagen kann, dann mal morgen, oder?
1: Ja, genau.
0: Okay.
2: Definitiv.
3: Ich liebe deine Wissenschaftsglaskugel, Meinrad. Das ist ein Traum.
0: Ja, ich habe sie absolut und es ist schön, wenn man so ehrlich in einer Beziehung sein kann. Wie schaut es bei dir aus? Welches Eis isst du gerne? Welche Eissorten isst dein Partner gerne? 07711 2711, die Hotline zu uns.
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0: Sandra Spick da und jetzt gerade im Frühling geht's wieder los mit der Lust auf Eis und hebst du richtig ab. Gönnst du dir künftig den Riesenbecher so oft du willst? 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Danke dir.
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1: 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Das ist Eli Oaks, das wird utopisch werden. 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
2: Oh, das kommt jetzt. Tommy Romeo.
0: Da wartest du, glaube ich, schon seit 2,5 Jahren auf den Rückruf,
2: das
0: oder?
2: Das stimmt überhaupt nicht. Wir sind einfach gute Freunde. Der könnte mein kleiner Bruder sein. Ich mag ihn einfach gerne. Hört jetzt auf zu sticheln.
0: Und trotzdem ruft er dich zurück.
2: Okay, gut.
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0: Tobi Romeo.

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2: Ja, schönen Vormittag am Mittwoch und willkommen in der Kein-Hit-Doppelzone auf Krone-Hit. Immer von 9 bis 5 Kein-Hit-Doppelt hier für die perfekte Abwechslung da in der Arbeit. Gleich mit ganz viel Sommersound mit dabei Seth, Lola Young, Anna-Sophie oder auch Thorsten Einersen. Nach deinem Update, 9:45 ist es.
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2: Oh ja, heute nochmal richtig heiß, sommerlich warm, aber ein paar Regenschauer sehe ich da auch auf der Krone-Hit-Wetterkarte. Vor allem am Nachmittag zieht es da ein bisschen zu im Süden, davor aber nochmal richtig heiß und teilweise sogar schwül bei maximal 33 Grad plus. Morgen der Donnerstag auch nochmal warm, aber nicht mehr so heiß laut Krone-Hit-Wettertrend. Regenschauer auch wieder mit dabei von Vorarlberg bis in die Steiermark. 30 Grad maximal morgen.
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3: 9.46 Uhr, Fredi haben bei dir. Krone-Hit Verkehrscheck, powered by ÖAMTC. Und in zwei Bundesländern dauert es noch länger. Und zwar nach Unfällen. In Salzburg, auf der A10 Richtung Villach. Die Unfallstelle wäre jetzt schon geräumt. Zwischen dem Knoten Salzburg und Puch gibt es allerdings immer noch Rückstau. Da dauert es noch 20 Minuten länger. Niederösterreich, zwei Unfälle. Der erste auf der Westautobahn Richtung Salzburg. Zwischen dem Knoten St. Pölten und St. Pölten Süd. Rechter Fahrstreifen ist da blockiert. Da im paar Minuten mehr Zeit einplanen und auf der A4 sehe ich viele Bremslichter, Fahrt Richtung Ungarn. Zwischen dem Knoten Schwechat und der Simmeringer Heide hat es da gekracht. Da dauert es mittlerweile schon 20 Minuten länger. Da ist auch nämlich diese Baustelle. Das kostet natürlich Zeit. Gute und vor allem sichere Fahrt.
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1: Na, endlich!
0: Ja,
1: was ist denn mit dir los?
0: Warum? Keine Ahnung.
1: Wieso ghostest du mich schon wieder und hältst nicht ab?
0: Ich wusste ja nicht, also sorry,
1: ich
0: mein, aber...
1: wie oft soll ich noch anrufen? Schön langsam geht's mir, echt.
2: Oh yeah. 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
5: Und ich bin's, Jasmin Eder. Schönen Vormittag.

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Das ist Krone Hit am Vormittag mit all deinen Lieblingshits und keinem Hit doppelt hier. Der war auch noch nicht dabei. 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
1: Und to be honest, eigentlich tut's nicht weh. Das ist nur so ein kurzer Überwindungsstoß. Atme halt kurz nochmal tief ein und aus, wenn dein Handy läutet und eine unbekannte Nummer dran ist. Und dann heb ab und sag den Satz. Ich höre Krone Hit, die meiste Musik. Und ich sag dir, du freust dich an einen Haxen aus, wenn dann die Anita dran ist. Dann gibt's nämlich 10.000 Euro für dich und ein neues Auto. Ja, die Verena verhaut leider ein bisschen.
2: Ma, Verena, das war jetzt aber nix.
3: Bitte?
2: Warum hast du mit deinem Nachnamen jetzt abgehoben?
3: Na, wirklich jetzt? Das gibt's nicht.
2: Das wären jetzt deine 10.000 Euro gewesen und ein Auto gibt's auch noch dazu für ein Jahr.
3: Ja, das brauchen wir jetzt bitte nicht nochmal sagen.
2: Na, sorry.
1: Ja, dann nochmal in der Wunde bohren, gell? Aber denk dran, damit wir dann nicht in der Wunde bohren müssen, immer richtig abheben. Und lass Anita auch gleich nochmal deine Nummer da auf kronehit.at. Und kleiner Spoiler, vielleicht ruft sie dich ja schon in der nächsten Stunde an. Alex Warren jetzt hier, Fever Dream auf Krone Hit.

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4: Schönen Vormittag am Mittwoch. Freut mich voll, dass du mit dabei bist. 10 Hits am Stück gibt's da gleich für dich. Freddy Hahn checkt den Verkehr und Clemens Draxler ist auch da mit den News. Und wenn ich aufs Datum da schaue, 27.05.26, ich glaube, da hat heute jemand Geburtstag, oder? Ich weiß es nicht.
5: Schaust du mich an?
4: Vielleicht.
5: Das ist ja lieb. Eigentlich dachte ich, ich schaff's, dass mich keiner heute anspricht auf meinen Geburtstag. Aber irgendwie ist es aufgefallen, ja?
6: Clemens, alles Liebe!
5: Dankeschön.
4: Ja, wir feiern mit dir und mit der meisten Musik und Nachrichten machst du aber bitte trotzdem.
5: Die mache ich, ja. Den Feierabend, den schiebe ich auch noch 2 Stunden.
4: Danke.
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4: Ja, heute nochmal ein richtig heißer Tag. Auf jeden Fall ein paar mehr Wolken sind da mit dabei und auch stellenweise Regenschauer, vor allem im Süden gibt es die am Nachmittag. Aber davor nochmal richtig heiß und teilweise sogar schwül. 33 Grad plus. Der Donnerstagmorgen, der wird auch nochmal warm, aber nicht mehr so heiß laut Krone-Hitz-Wettertrend. Auch viel mehr Wolken mit dabei und Regenschauer wieder im Süden. 30 Grad plus.
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8: 10.47 Uhr, Freddy Hahn bei dir, Krone Hit Verkehrscheck, powered by ÖAMTC. Ich habe mal die Verkehrskarten gecheckt und es läuft nicht so ideal in Wien auf der Tangente Fahrtrichtung Kagran. Ab dem Verteilerkreis Favoriten habe ich da Bremslichter. Das zieht sich vor bis St. Marx. Der Hintergrund bei St. Marx, ein Unfall, dementsprechend da auf jeden Fall mehr Zeit einplanen. Das betrifft natürlich auch die Tangente in die andere Richtung. Da ist zwar kein Unfall passiert, aber da gibt es 10 Minuten plus zwischen Hirschstetten und dem Knoten Prater. Und als kleines Aviso, heute ab 12 Uhr Wiener Innenstadt, Großdemonstration und zwar wegen der Uni. Da gibt es eine Demonstration mit rund 15.000 Leuten. Das betrifft den Ring, der ist da gesperrt. Alle Infos rund um die Demo hat jetzt Clemens Draxler.
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9: Der österreichische Fußballtrainer Oliver Glasner kann heute im Europacup Geschichte schreiben. Mehr dazu gleich. Zuerst aber nach Niederösterreich. Dort geht die Serie an beschädigten Gräbern weiter. In 9 niederösterreichischen Bezirken gibt es bereits Fälle von Grabschändungen. Teilweise wurden den Toten sogar Goldzähne entfernt. Die Polizei ermittelt jetzt in Niederösterreich wegen der Einbrüche und der Störung der Totenruhe. Die österreichischen Universitäten demonstrieren heute zu Mittag gegen die starken Kürzungen der Regierung. 1,5 Milliarden Euro fehlen, sagen die Unis, sonst müssen unter Umständen sogar Studienrichtungen gestrichen werden. Die Demo startet zu Mittag am Wiener Ring. Die Unis rechnen mit 10.000 Teilnehmerinnen und Teilnehmern. Rund 50.000 Menschen mussten in den USA in Kalifornien ihre Häuser evakuieren. Nach 5 Tagen dürfen sie jetzt wieder in ihre Häuser im Ort Garden Grove zurück. Die Gefahr von einem hochgiftigen Chemietank ist gebannt. Die Behörden haben ja eine Explosion befürchtet. Tagelang mussten die Menschen in Notunterkünften, in Hotels oder in ihren Autos ausharren. Und damit zurück zu einem der erfolgreichsten österreichischen Fußballtrainer, Oliver Glasner. Der Salzburger steht mit seinem Londoner Team Crystal Palace im Finale der Conference League. Dort wartet heute Abend Rayo Vallecano aus Madrid. Crystal Palace kann heute mit Glasner den ersten internationalen Titel in der 120-jährigen Geschichte gewinnen. Zwei große englische Cup-Titel hat Crystal Palace schon gewonnen, eben in England, und zwar beide letztes Jahr mit Österreichs Trainer Oliver Glasner.

0: 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Und normalerweise sind es ja die Rauchfangkehrer, die dir und mir Glück bringen. Aber bei Jessica, Rauchfangkehrerin in Wien, drehe ich jetzt den Spieß mal um.
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0: Jessica?
1: Ja?
0: Wie hast du jetzt gerade abgehoben?
1: Ich nehme mal an, richtig. Anita?
0: Ja?
1: Ja? Was?
0: Sonst bringst du Glück. Heute hast du es.
1: Ja.
0: Somit gehen 10.000 Euro an dich.
1: Oh mein Gott. Oh, ich wusste noch gar nicht.
0: Und es kommt noch was dazu. Du kriegst nicht nur einen mega fetten Geldkoffer, sondern auch noch den Opel Astra Electric für ein Jahr.
1: Was? Oh mein Gott. Noch besser kann es ja gar nicht laufen. Ich habe mich schon so oft angemeldet gehabt und jetzt ist es wirklich passiert.
0: Einfach richtig abgehoben, so crazy.
1: Es ist so cool, Dankeschön, danke.
2: 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Und weiter geht's mit den nächsten 10 Hits am Stück.
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4: Ich bin's, Jasmin Eder. Schönen Vormittag.

0: jetzt ist es offiziell. Schönen Vormittag, Krone Hit ist da. Und ich pack's nicht. 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
0: Ja, und warum hast du dich jetzt nicht gerade getraut?
2: Nein, bitte nicht. Ich wollte aber doch den Lehrer rufen von der Schule von meinen Kindern. Na, bitte nicht.
0: Das tut mir wohl leid.
2: Mit denen habe ich gar nicht gerechnet. Ich wollte nur abheben und nein, das hätte ich machen sollen.
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2: Nein, nicht wirklich. Das wäre jetzt zu passend gewesen. Mit 4 Kindern ist das, wäre das ein Traum gewesen. Nein.
0: Das tut mir jetzt voll leid. Aber nicht nur dran denken und überlegen, soll ich, sondern machen. Einfach machen, abheben. Ich höre Krone Hit, die meiste Musik. 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
3: Da geht's gleich ab in die Mittagspause mit Krone-Hit und keinem Hit doppelt hier von 9 bis 5. Das ist versprochen. Mit dabei zum Beispiel Lost Frequencies, Ed Sheeran oder auch ein Krone-Hit-Classic, die Sugar Babes Round Round. Gibt's gleich nach deinem schnellen Update. 11:45 ist es.
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3: Sehr heiß heute nochmal, aber deutlich mehr Wolken am Himmel und teilweise auch Regenschauer mit dabei. Vor allem am Nachmittag wird es dann nass im Süden, aber bis dahin richtig schwül, 33 Grad plus. Der Donnerstagmorgen, der wird auch nochmal super fein, nicht mehr so heiß laut Krone-Hit-Wettertrend. Da gehen sich 30 Grad plus aus, aber es gibt wieder einiges an Regen und Wolken, vor allem im Süden.
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4: 11.46 Uhr, Freddy Hambert, Ihr Krone-Hit-Verkehrscheck, powered by ÖAMTC. Der Blick auf Österreichs Straßen und es läuft hervorragend. Aber in 14 Minuten startet eine Großdemonstration in Wien in der Innenstadt. Wir reden davon bis zu 15.000 Teilnehmern. Deshalb ab 12 Uhr geht der erste Demozug vom Karlsplatz über die Operngasse zum Ring, dann weiter bis zur Wiener Universität. Deswegen ist der Ring gesperrt, also am besten, wenn du innerstädtisch wohin musst. Nutz die Öffis, meide es, mit dem Auto in die Innenstadt zu müssen und wenn es dann drinnen stehst, vergiss auf keinen Fall auf die Klimaanlage. Gute und vor allem sichere Fahrt.
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0: 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Ab 22 Uhr mit Melli Tüchler und unserem psychotherapeutischen Experten Daniel Martosch. 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Ein Blick auf die psychische Gesundheit der nächsten Generation. 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
4: Da geht's rein in den Nachmittag oder in deine späte Mittagspause mit Krone-Hit und keinem Hit doppelt hier. Freue mich voll, dass du mit dabei bist. Und jetzt mal dein schnelles Update. 12:45 ist es.
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4: Mir drückt's richtig im Schädel. Da ziehen jetzt so einige Wolken durch Österreich durch. Super schwül ist es auch. 33 Grad maximal heute Nachmittag. Und auch einiges an Regenschauer mit dabei. Vor allem im Süden des Landes. Aber wie gesagt, super schwül und Kopfwehwetter. Morgen der Donnerstag. Auch nochmal warm, aber nicht mehr so heiß laut Krone-Hit-Wettertrend. Viel mehr Regen gibt's da im Süden und maximal 30 Grad plus.
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4: 12.45 Uhr ist es. Wir schauen auf Österreichs Straßen mit dem Krone-Hit-Verkehrscheck powered by ÖAMTC. Und ich hoffe, du musst nicht in die Stadt heute in Wien. Da steigen nämlich Demos. Zum Beispiel ist da der Ring zwischen dem Schwarzenbergplatz und der Schottengasse gesperrt. Dann gibt es noch weitere Demozüge. Der eine geht von der Spitalgasse zur Uni und der andere geht vom Anton-von-Webern-Platz zur Uni zurück. Daher Stau am Ring ab der Urania und auf der Zweierlinie oder auch rund um den Karlsplatz. Also bitte weicht da am besten großräumig über den Gürtel aus und rechne auf jeden Fall mit Verzögerungen, vielleicht sogar eher auf die Öffis umsteigen. Übrigens Öffis, die Straßenbahnen, fahren derzeit in diesen genannten Bereichen nicht. Also ich wünsche dir gute Nerven in Wien und eine sichere und gute Fahrt jetzt mit Clemens Draxler.
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5: Seit heute Vormittag steht offiziell fest, wer denn alle am Donauinselfest in Wien auftritt. Und auf der Krone-Hit-Bühne sind ein paar ganz tolle Acts mit dabei. Mehr dazu gleich. Zuerst nach Wien zur Ringstraße. Bis zu 15.000 Menschen versammeln sich gerade in diesen Minuten vor der Uni Wien. Die österreichischen Universitäten rufen heute nämlich zum Protest auf, um gegen die Kürzungen der Regierung zu demonstrieren. 1,5 Milliarden Euro fehlen, sagen die Unis. Sonst müssen unter Umständen sogar Studienrichtungen gestrichen werden. Jedes Jahr landen rund 20 Millionen Tonnen Plastik in der Umwelt. Zum Vergleich, das ist die Menge an Plastik, die ganz Deutschland in einem Jahr produziert. Das meiste Plastik, das im Meer landet, stammt von Lebensmittelverpackungen, zeigt heute eine Studie im Fachjournal One Earth. Also Plastikflaschen, Snackverpackungen und Sackerl. Etwas mehr als ein halbes Jahr ist der spektakuläre Juwelenraub im Pariser Louvre-Museum her. Jetzt soll der Einbruch verfilmt werden und in die Kinos kommen. Wer die Hauptrollen bekommt, ist noch nicht klar. Der Regisseur ist aber der französische Filmemacher Romain Gavras. Der Einbruch im Oktober 2025 hat ja weltweit für Schlagzeilen gesorgt. 4 Männer sind in Haft. Von den Juwelen fehlt aktuell noch jede Spur. So, und damit nochmal zurück zum Donauinselfest, das heuer ja vom 3. bis zum 5. Juli in Wien stattfindet. Auf der Erste Bank Krone Hit Electronic Music Stage warten ein paar ganz tolle Acts, etwa Ellie Oaks, Toby Romeo oder auch Alle Farben. Music is my best friend. 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

0: Krone Hit ist da und ich freue mich extrem auf dieses Festival. Ja, ein bisschen über einen Monat noch. 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
2: 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Manchmal leider auch voll die gegenteiligen, nämlich richtig traurige.
3: Ja, scheiße, ich muss weinen.
4: Mann, Natalia, nicht weinen, oh mein Gott.
2: Und das ist einfach nur passiert, weil die Natalia falsch abhebt und dann die Anita dran ist. 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Und jetzt für dich da Michael Patrick Kelly mit Run Free. Schönen Nachmittag.

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2: Ein Traum, diese Gräserallergie. Ja, wo sind meine Leidensgenossinnen und Genossen? Mal sehen, ob ich die Sendung überstehe heute ohne Niesen, Husten, Atemattacken. Ein Traum gerade bei diesem Wetter natürlich, die Gräserpollen. Wir haben es 2:45, ich bin Matthias Daniel.
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2: Hochsommerlich warm an einem 27. Mai. Wir haben heute noch 33 Grad in Wien. Später Sonne und Wolken, dabei im Wechsel Regenschauer und Gewitter, vor allem im Bergland. Donnerstag früh sommerlich, meist sonnig, aber morgen kriegt es unter 30. Im Süden und im Bergland wieder vereinzelt Gewitter möglich. Keine Wetteränderung, Freitag sieht wieder so aus, wolkenlos und bis zu 30 Grad.
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2: 13.46 Uhr, der Kronit-Verkehrscheck, powered by ÖMTC. Achtung, in Wien, da steigen Demonstrationen. Zum Beispiel der Ring ist gesperrt zwischen Schwarzenbergplatz und Schottengasse. Es gibt auch noch weitere Demonstrationszüge. Der eine geht von der Spitalgasse zur Uni und der andere geht von der Anton von Webern. Er geht vom Anton-von-Webern-Platz zur Universität. Deswegen Stau am Ring ab der Urania und auch auf der Zweierlinie rund um den Karlsplatz. Volle Fahrt voraus!
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4: Hi, hier ist Christian Mederitsch und hier kommt dein Update. Einen Platz rauf geht's für Olivia Dean, Platz 5. Ebenfalls einen Platz nochmal gut gemacht, Bruno Mars auf der 4. Eins rauf geht's auch für Olivia Dean, Platz 3. Unverändert Platz 2 für Be Her. Auch diesmal wieder auf der 1 der US-Charts, Choosing Texas.
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0: 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Und normalerweise sind es ja die Rauchfangkehrer, die dir und mir Glück bringen. Aber bei Jessica, Rauchfangkehrerin in Wien, drehe ich jetzt den Spieß mal um.
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0: Jessica?
1: Ja?
0: Wie hast du jetzt gerade abgehoben?
1: Ich nehme mal an, richtig. Anita?
0: Ja?
1: Ja?
0: Sonst bringst du Glück. Heute hast du es.
1: Ja.
0: Somit gehen 10.000 Euro an dich.
1: Ich brauch's noch gar nicht.
0: Und es kommt noch was dazu. 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
1: Was? Oh mein Gott, noch besser kann sie gar nicht laufen. Ich habe mich schon so oft angemeldet gehabt und jetzt ist es wirklich passiert.
0: Einfach richtig abgehoben. So crazy.
1: Es ist so cool. Dankeschön, danke.
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Kennst du die ganz neue Milo? Der passendste Sommerhit überhaupt bei dem Wetter. Geschrieben nämlich damals während einer Hitzewelle in Stockholm. Vom Glück, seinen Seelenverwandten getroffen zu haben. Milo neu bei Krone Hit, My Lucky Day. 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
4: Dein Sender, genau dein Sound. Willkommen im Mittwochnachmittag. Keine Doppelt von 9 bis 5. Dazu stehe ich, Miley Cyrus gleich noch drin, Imagine Dragons oder auch Offenbach. Wir haben es 3:15. Matthias Daniel, mein Name.
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4: Hochsommer im Mai. Die heute angekündigten 33 Grad haben wir inzwischen geknackt. In Wiener Neustadt zum Beispiel oder auch in Bad Vöslau. Weiterhin Sonne und Wolken im Wechsel mit ein paar gewittrigen Schauern zwischendurch. In den nächsten beiden Tagen nur mehr, unter Anführungsstrichen 30 Grad als Höchstwerte. Bleibt meist sonnig. Schaueranfällig, der Süden und das Bergland.
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4: Blick auf die Straßen, Steiermark A9 Richtung Linz bei Liebring. 2 Kilometer Stau im Baustellenbereich und in weiterer Folge ist dann ein Unfall passiert zwischen Schachenwald und Schwarzelsee. Das ist im Baustellenbereich momentan 3 Kilometer Stau. Und denkt dran, in Wien noch eine Demo. Der Ring ist gesperrt zwischen Schwarzenbergplatz und Schottengasse, deshalb staut ab der Urania und auch auf der Zweierlinie und rund um den Karlsplatz. Was ist noch alles passiert heute? Was gibt's denn Neues? Bei uns ist Kathi Strünadel.
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5: Seltene Vogelarten werden in Österreich wieder mehr und das ausgerechnet wegen Biowein. Wie das geht, gleich zuerst ein Blick zur Uni Wien. In der glühenden Hitze demonstrieren heute tausende Menschen auf der Wiener Ringstraße. Sie protestieren gegen die geplanten Kürzungen im Uni-Budget. 1,5 Milliarden Euro fehlen, sagen die Unis. Im Ernstfall könnten sogar Studienrichtungen gestrichen werden. Morgen geht die Demo dann in den Bundesländern weiter. Die Causa Benko landet im Juli vor dem obersten Gerichtshof. Signa-Gründer René Benko wurde ja zu einer Haftstrafe von 2 Jahren verurteilt. Er soll sein eigenes Vermögen vertuscht und so seine Gläubiger geschädigt haben. Jetzt muss der OGH entscheiden, ob das Urteil rechtskräftig ist. Das Taliban-Regime will Diplomaten in Europa stationieren, und zwar im Gegenzug für Abschiebungen nach Afghanistan. Das berichtet heute der Standard. Taliban-Vertreter seien bereits in Deutschland und Norwegen. In Österreich sollen sie nicht zum Einsatz kommen, erklärt das Außenministerium. Wien erkennt das Taliban-Regime nämlich nicht als rechtmäßige Regierung in Afghanistan an. Kontakt zu den Taliban pflegt man trotzdem, allerdings nur technischer Natur. Damit zurück zur Artenvielfalt. In Österreich kehren seltene Vogelarten zurück. Grund dafür ist der Trend zum Biowein. Denn Weingärten werden immer öfter ökologisch bewirtschaftet. Das heißt, chemische Spritz- und Düngemittel kommen nicht zum Einsatz. Vögel wie der Wiedehopf oder die Dohle finden hier daher wieder Insekten, etwa in Seebahn am Wagram in Niederösterreich.
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0: und 20 Grad schon in meiner Wohnung. Wer bietet mehr? Hier läuft die Sommer-Playlist schon im Mai. Krone Hit Greatest Hits, Sommer 2022 gleich. Sunroof, Niki Jur, klassisches One-Hit-Wonder geblieben, gibt's hier gleich.
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Das klingt nach Sommer, oder? Krone Hit. Matthias Daniel für dich. 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Seit heute ist es ja raus und wir konnten es nicht mehr geheim halten. 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Und dann wird er natürlich auch das spielen. Die neue von Alle Farben, bald live am Donauinselfest auf unserer Stage, ist a Body Talk. 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
4: 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Dreiviertel 4. Matthias Daniel hier.
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4: Ein paar Schauer noch dabei, ein paar Gewitter, besonders im Bergland und auch im Süden. 8 bis 16 Grad, dann über Nacht die Tiefstwerte. Frühsommerlich sieht es jetzt aus für die nächsten zwei Tage. Es bleibt also dabei, meist Sonne. Wir bleiben allerdings unter 30, morgen und übermorgen. Die meisten Schauer gibt es im Süden und im Bergland.
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4: 15.46 Uhr, der Kronit Verkehrscheck powered by ÖAMTC. Die Westautobahn in Niederösterreich ist gesperrt, A1 Richtung Wien, nach einem Unfall zwischen Öth und Amstetten. Achtung, der Stau baut sich rasch auf. Tangente in Wien, Richtung Kagran-Stau zwischen Gürtelausfahrt und Knotenprater, Richtung Südautobahn-Stau zwischen Stadlau und Knotenprater. Gute Nachrichten in Wien, die Demonstration zieht Richtung Innenstadt, das heißt aber der Ring ist endlich frei. Und Steiermark A9 Richtung Linz bei Lebring, 2 Kilometer Stau im Baustellenbereich und dann in weiterer Folge die Unfallstelle geräumt, also der Stau zwischen Schachenwald und Schwarzelsee, der wenigstens löst sich auf. Volle Fahrt voraus!
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0: 33 Grad aktuell in Tulln, 32 hat Graz. So schaut's aus an diesem 27. Mai. Ein paar Schauer sind noch drin heute Abend, besonders im Bergland und im Süden. In den nächsten beiden Tagen immerhin etwas erträglicher. Unter 30 bleiben wir. Ist aber dennoch für Mai natürlich frühsommerlich, es bleibt meist sonnig. Schaueranfällig vor allem sind wir im Süden und im Bergland.
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0: 16:21 Uhr, Kronit Verkehrscheck. Krasses Gewitter in Klagenfurt. Da ist die A2 gesperrt Richtung Italien bei der Nordumfahrung Klagenfurt. Ausweichen geht durch das Stadtgebiet. Niederösterreich 1 Richtung Wien zwischen Öd und Amstetten. Die Sperre ist aufgehoben. Wegen Arbeit nach dem Unfall, aber nur eine Spur frei. Das bedeutet 30 Minuten Zeitverlust. Tangente Wien Richtung Kagran Stau zwischen Hansenkurve und Knotenprater. Richtung Südautobahn Staus zwischen Stadlau und Handelskipp. Auch auf der A4 statt einwärts Stau ab Simmering und auf der A22 Stau statt einwärts ab dem Tunnel Kaisermühl. Linz A7 Richtung Westautobahn Stau zwischen Hafenstraße und Salzburger Straße. Staus auch vor dem Römerbergtunnel und vor dem Mona-Lisa-Tunnel. Und aus Linz raus wie immer 20 Minuten länger vor der Baustelle, also zwischen Föst und Steyreck. Volle Fahrt voraus!
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2: 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Tja, dann heb mal lieber richtig dein Telefon ab, sobald es klingelt heute. Sag, ich höre Krone Hit, die meiste Musik. Könnte nämlich sie sein, unsere Anita Bleidinger.
3: Hallöchen.
2: Für 10.000. Mal sehen, hören wir mal wieder zu bei einem Anruf, oder? Live jetzt, vielleicht klingelt gerade jetzt dein Telefon. Bist es du?
4: Hallo?
3: Ma, Susanne, das war jetzt aber nix.
4: Oh, schade.
3: Ja, voll schade. Da spricht Anita Bleidinger von Krone Hit.
4: Ja, hab's gleich erkannt. Natsch.
3: Aber du kennst die Worte schon, oder?
4: Ja, ich höre Krone Hit, die meiste Musik.
3: Ja, dann würde ich sagen, Susanne, das wären jetzt deine 10.000 Euro gewesen, plus Autoschlüssel für den Opel Astra Electric, den würdest du auch noch kriegen für ein Jahr.
4: Naja, ich bin einkaufen.
3: Und stehst gerade vor welchem Regal?
4: Vom Katzenschlecker-Regal.
3: Ja. Deine Katzen kriegen einen Katzenschlecker?
4: Ja.
3: Wie viele Katzen hast du gleich, Susanne? Erzähl.
4: Ich habe eine Katze.
2: Gut. Ah, wird's Leckerlis ohne Ende geben, 10K, ja? Meld dich bloß richtig und meld dich an, kronehit.at.
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3: Na, einer von diesen Tagen. Morgen neue Chance auf einen guten Tag. Jetzt geht's erstmal in den Feierabend rein. 4:45 ist es geworden. Ich bin Matthias Daniel.
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3: Ein paar Gewitter, teils heftig, durchaus noch dabei heute Abend. Vor allem der Süden ist da anfällig und das Bergland, wir hören ja auch aus Klagenfurt, ist ziemlich getroffen. 8 bis 16 Grad sind dann die Tiefstwerte über Nacht. In den nächsten beiden Tagen etwas erträglicher, unter 30 bleiben wir. Es bleibt aber frühsommerlich für die Jahreszeit und sehr, sehr sonnig. Im Süden und im Bergland wieder die häufigsten Schauer.
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3: Der Kronit Verkehrscheck powered by ÖAMTC. Niederösterreich A1 Richtung Wien. Die Unfallstelle ist geräumt zwischen Öde und Amstetten. Der Stau löst sich auf. Tangente Richtung Kagran. Stau zwischen Hansonkurve und Knotenprater. Richtung Südautobahn Staus zwischen Stadlau und Handelskee. Nach Linz A7 Richtung Westautobahn heute der Stau zwischen Hafenstraße und Salzburger Straße. Es staut außerdem auf der B3 stadtauswärts, also zwischen Fürst und Stareck vor der Baustelle. Und auf der Umfahrung Traun immer wieder Stau bei Heid. Und Kärnten A2, die Sperre ist aufgehoben bei der Nordumfahrung Klagenfurt. Richtung Italien muss aber noch ein Baum weggeräumt werden nach dem Gewitter. Es ist nur eine Spur frei, es gibt Stau. Was noch passiert, was gibt's Neues? Das Update von Kathi Strinner.
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4: Strom aus Sonne und Windkraft senkt die Strompreise in Österreich. Mehr zu den guten Nachrichten gleich, zuerst ein Blick nach Wien. Die Gebühren für Müll, Kanal und Wasser steigen in Wien nächstes Jahr wieder einmal um mindestens 4,5%. Auch die Kurzparkscheine könnten teurer werden. Schuld ist die wachsende Teuerung. Die Tarife wurden zuletzt ja im Jänner angehoben. Ein 24-Jähriger muss sich heute vor Gericht wegen des Terroranschlags in Villach letzten Februar verantworten. Der Syrer gesteht die Tat, er habe sie im Namen des Islamischen Staats verübt. Besonders heftig ist, er sagt, er wolle wieder töten. Bei der Messerattacke ist damals ein 14-Jähriger gestorben, 5 weitere Personen wurden teils lebensgefährlich verletzt. Ein Urteil könnte es schon heute Abend geben. Das Taliban-Regime will Diplomaten in Europa stationieren, und zwar im Gegenzug für Abschiebungen nach Afghanistan. Das berichtet heute der Standard. In Österreich sollen sie nicht zum Einsatz kommen, erklärt das Außenministerium. Wien erkennt das Taliban-Regime nämlich nicht als rechtmäßige Regierung in Afghanistan an. Kontakt zu den Taliban pflegt man trotzdem, allerdings nur technischer Natur. Damit zurück zu den Strompreisen. Ohne den Ausbau von Sonnenstrom und Windkraft würden wir viel mehr für Strom zahlen. Das zeigt eine Studie vom Austrian Institute of Technology. Jede zusätzliche Terawattstunde dämpft den Strompreis um 2 Euro pro Megawattstunde. Ein schnellerer Ausbau von grünem Strom würde pro Jahr sogar 100 Millionen Euro sparen.
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0: 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Und normalerweise sind es ja die Rauchfangkehrer, die dir und mir Glück bringen. Aber bei Jessica, Rauchfangkehrerin in Wien, drehe ich jetzt den Spieß mal um.
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0: Jessica?
1: Ja?
0: Wie hast du jetzt gerade abgehoben?
1: Ich nehme mal an, richtig. Anita?
0: Ja?
1: Ja? Was?
0: Sonst bringst du Glück. Heute hast du's.
1: Ja.
0: Somit gehen 10.000 Euro an dich.
1: Ich brauch's noch gar nicht.
0: Und es kommt noch was dazu. Du kriegst nicht nur einen mega fetten Geldkoffer, sondern auch noch den Opel Astra Electric für ein Jahr.
1: Was? Oh mein Gott, noch besser kann sie gar nicht laufen. Ich habe mich schon so oft angemeldet gehabt und jetzt ist es wirklich passiert.
0: Einfach richtig abgehoben. Das ist so crazy.
1: Es ist so cool. Dankeschön, danke.
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1: Die tägliche Chartshow als Kickstart in den Feierabend. Heute noch mit Hits von Taylor Swift, Teddy Swims oder auch Harry Styles habt ihr ganz oft gewünscht. Wir starten mit der 6. Wir starten mit einer neuen Neil Horan. Du kennst ihn aus One Direction. Als Solosänger tut er sich jetzt zusammen mit Miles Smith. Krone Hits da. Nicht für den Hit allein. Die beiden sind inzwischen engste Freunde, sagt Miles Smith. Unsere Freundschaft hat diesen Hit geformt und ich hoffe, ihr spürt das darin. Sagt Miles Smith über Drive Safe, Platz 6.

Auch Teddy Swims heute wieder in den Krone Hit Most Wanted über Selbstsabotage in der Liebe. Also wenn du glaubst, du weißt, wie alles enden wird irgendwann, dann hältst du dich so zurück und das sorgt dann erst recht für das Ende. Sagt Teddy Swims selbst über die neue Mr. Know-It-All.

0: so ein Alter im Leben? Plötzlich wird rund um dich nur mehr geheiratet. Gerade um diese Jahreszeit, ne? Gerade wird an Kindern gearbeitet. Und du vielleicht stehst noch daneben und sagst, no, wann ist bei mir soweit?
1: So geht's gerade einem ganz großen Harry Styles. Er singt darüber hier auf Platz 2, American Girls.

Matthias, was sind denn diese Most Wanted bei Kronhit? Das sind immer die 6 meistgewünschten Hits jeden Tag. Wir rechnen zusammen und keiner hat heute mehr Stimmen bekommen als sie. Loi aus Mannheim, hier, Platz 1, Red Eyes.

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2: Paar Schauer, paar Gewitter noch möglich in den Abendstunden, besonders im Bergland oder auch im Süden, also Kärnten, Steiermark. 8 bis 16 Grad sind dann die Tiefstwerte über Nacht. Die nächsten beiden Tage kaum Wetteränderung, früh sommerlich für diesen Mai. Wir bleiben aber unter 30 morgen und übermorgen. Im Süden und im Bergland sind auch immer mal kurze Schauer möglich.
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2: 16.22 Uhr, der Blick auf die Straßen. Tangente Wien Richtung Kagran, Stau zwischen Hansungkurve und Knotenprater. Richtung Südautobahn Staus zwischen Stadlau und Handelskee. Auch auf der A4, stadteinwärts Staus bereits ab Simmering. Linz A7 Richtung Westautobahn, Stau zwischen Hafenstraße und Salzburger Straße. Staus auch vorm Römerbergtunnel, vor dem Mona-Lisa-Tunnel und auf der Umfahrung Traun bei Heid. Und Stadt Salzburg, aktuelle Überlastung rund um den Kapuzinerberg. Und stadtauswärts auf Sternecke und Vogelweider Straße. 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
1: 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Dann gilt kein Hallo, dann gilt kein Ja bitte. Sag nur mehr, ich höre KRONE HIT, die meiste Musik. Könnte jederzeit nämlich unsere Anita Bleidinger dran sein. Lass dir dann nicht die Kohle entgehen. Monika hat schon ihre Erfahrungen mit unserem Anruf. Den Gewinnsatz jedenfalls hat sie parat.
2: Also jedes Mal, wenn eine Annummer ist, hebe ich an und sage, ich höre KRONE HIT, die meiste Musik. Und die lachen dann immer, gell? Und dann sagen sie, Frau Model, ich sage Ihnen gleich, wir sind vom Finanzamt und solche Sachen. Aber es ist immer lustig, gell? Es ist ja wurscht. Aber jetzt denke ich mir halt, wenn mich nie wieder anruft, was wirklich zählt, dann muss ich jetzt einmal nachfragen, bitte sag mir, was ich tun soll. Das heißt, ich schreibe mir es jetzt auf, einmal noch, KRONE HIT.at,
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2: Passt, danke schön.
1: Viel Glück, Bibi Rexha, mit ihrer Faithless-Version. New Religion jetzt, außerdem Astis gleich.

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2: Mittwoch, Feierabend, kurze Woche. Es ist 5:45, yes, und 10 jetzt am Stück habe ich auch gleich für dich. Es kann ja nur bergauf gehen, sehr Wahnsinn. Jakob Glanzer für dich im Studio und zwischendurch noch die wichtigsten Infos. Einiges an Nachmittagsverkehr. Wir schauen aufs Wetter und Infos rund um alles, was sich auf Österreich und der Welt so tut, haben wir auch gleich für dich.
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2: Ja, da gehen doch ein paar Gewitter runter jetzt am Nachmittag und am Abend insgesamt, aber auch viel Sonne über Österreich. Dazu ziemlich windig. Die Nacht läuft dann meistens trocken und deutlich ruhiger. Morgen dann insgesamt auch wieder sehr ruhig und auch wieder schön warm, 21 bis zu 30 Grad. Nur im Süden und im Bergland entstehen einzelne Schauer. Freitag dann wieder richtig sonnig und sommerlich warm, sehe ich im Krone-Wettertrend. Am Wochenende steigt dann wieder langsam die Gewittergefahr.
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2: Na gut, dann bringen wir dich da durch diesen Mittwochnachmittagsverkehr. Hier ist der Krone Hit Verkehrscheck powered bei ÖAMTC. Ich starte in Wien auf der A23. Da staut Richtung Kagran zwischen der Hansornkurve und dem Knoten Prater. Stau auch auf der A4 stadteinwärts ab Simmering. Richtung Südautobahn staut auf der Tangente zwischen Stadlau und dem Handelsgehen. Innerstädtisch staut auf den üblich verdächtigen Routen, zum Beispiel auf der Brigittenauerlände oder am Franz-Josefs-Quay. Weiter nach Oberösterreich, A7 Richtung Westautobahn, Stau zwischen der Hafenstraße und der Salzburger Straße, Stau auch vor dem Römerbergtunnel Richtung Lände, vor dem Mona-Lisa-Tunnel stadtauswärts und auf der Umfahrung Traun bei Haid. Weiter auf die B3 Donaustraße stadtauswärts, Stau zwischen der Föst und Stareck vor einer Baustelle mit 20 Minuten Zeitverlust. Stau auch in der Stadt Salzburg, zum Beispiel rund um den Kapuzinerberg wegen Überlastung, Stau auch auf der Sterneck und der Vogelweiderstraße stadtauswärts. Und da gibt es noch Stau in Tirol auf der B179 in beiden Richtungen beim Fernsteinsee. Da ist die B179 gerade auch gesperrt nach einem Unfall. Es gibt keine Umleitung. Du musst erwarten. Jetzt Info-Update. Hier ist Kathi Strinadl.
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5: Wir starten mit guten Nachrichten. Forschende arbeiten intensiv an einer Impfung gegen Ebola. Die ersten klinischen Studien könnten schon in wenigen Monaten starten. Mehr dazu gleich. Zuerst ein Blick zum Nahostkonflikt. Dem Iran liegt offenbar ein Entwurf für Frieden mit den USA vor. Das berichtet die Nachrichtenagentur Reuters. Demnach sollen die USA ihre Truppen in der Nähe vom Iran abziehen. Außerdem würden sie die Seeblockade aufheben. Der Iran soll dafür wieder Handelsschiffe durch die Straße von Hormuz fahren lassen. Teheran will das aber erst umsetzen, wenn der Deal bestätigt ist. Noch sei das nicht der Fall. Erleichterung für alle, die im Sommer mit der Lufthansa fliegen. Die Auermutter hat genug Kerosin, teilt sie heute mit. Flüge werden also nicht wegen zu wenig Sprit ausfallen. Man könne ohne Bedenken buchen, heißt es. Kurz, aber heftig waren die Gewitter heute bisher. Ein Blitzeinschlag legt zu Mittag den Innsbrucker Hauptbahnhof komplett lahm. Er verursacht eine Störung am Stellwerk. Nun fahren die Züge zwar wieder, allerdings noch mit Verspätungen. Auch im Klagenfurter Becken wütet ein Unwetter. Es reißt Bäume um, überflutet Keller und deckt sogar ein Dach ab. Damit zurück zum Hoffnungsschimmer im Kampf gegen Ebola. Britische Forschende arbeiten mit Hochdruck an einem neuen Impfstoff gegen das Virus. Die Impfung soll bereits in 3 Monaten für klinische Studien bereit sein. Aktuell wütet Ebola ja im Kongo. Mehr als 220 Menschen sind schon ums Leben gekommen. Die dortige Ebola-Variante ist sehr selten. Für sie gibt es weder Impfung noch Therapie. Das könnte sich nun bald ändern.
2: Danke, Kathi.
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6: 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Jetzt hier auf Krone-Hit

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4: Und ich bin der Jakob Glanzer. Schönen Mittwochabend. Hallo.

Rihanna gemeinsam mit Paul McCartney und Kanye West. 4 5 Seconds, großartige Megastar-Collab hier auf Krone Hit. Wir sind die meiste Musik. Und apropos, wenn sich Megastars zusammentun. Vor angeblich 12 Jahren haben sie ihre Songwriting-Session gehabt. Ed Sheeran gemeinsam mit Martin Garrix. Jetzt, in diesem Jahr, ist der Song endlich rausgekommen. Repeat It auf Krone Hit. 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
0: Mit dem Gewitter sind natürlich auch die Temperaturen runtergegangen. Innsbruck momentan zum Beispiel bei 22 Grad, Klagenfurt nach dem Regen jetzt bei 23 Grad. Aber da, wo die Sonne bis jetzt in den Abend hinein scheint, zum Beispiel bei Wien oder in Eisenstadt, noch über 30 Grad. Ich sehe im Kronehit-Wettertrend, jetzt die Nacht wird deutlich ruhiger, sollte trocken bleiben. Morgen dann insgesamt wieder viel Sonne und nicht mehr ganz so heiß, so 21 bis 30 Grad, bleibt aber trocken, wenn es einzelne Schauer gibt, dann im Süden und im Bergland. Ab Freitag dann wieder mehr Sonne und Richtung Wochenende dann auch mehr Gewitterwahrscheinlichkeit.
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0: Der Abendverkehr wird zwar langsam besser, aber jetzt ist ein Unfall passiert am Weg nach Hause. Hier ist der Kronehit-Verkehrscheckport der ÖMTC. Ich bin bei dir in Niederösterreich auf der S3 Richtung Sierndorf. Bei Stockeron Nord ist ein Unfall passiert, der Stau baut sich dort auf. In Wien gibt es noch Stau auf der A23 Richtung Kagran zwischen dem Absbecktunnel und dem Knotenbrater. Und innerstädtisch auch noch wahnsinnig viel los. Zum Beispiel Staus auf dem Währinger Gürtel bei der Nussdorfer Straße und abschnittsweise am Wiedner und auf dem Landstraßer bzw. Margaretengürtel. Oberösterreich, A7 Richtung Westautobahn, Stau noch bei der Salzburger Straße. Weiter nach Salzburg in die Landeshauptstadt, da zum Beispiel Stau rund um den Kapuzinerberg oder Stau auch auf der Sterneck und der Vogelweider Straße stadtauswärts. Und in Tirol ist nach wie vor die B179 in beiden Richtungen gesperrt beim Fernsteinsee. Da ist ein Unfall passiert, es gibt keine Umleitung, du wartest die Sperre ab. Hast du noch was entdeckt? Dann ruf gern an. Stau, Unfall oder Blitzer 077 11 277 11. Danke und gute Fahrt.
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0: 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Und auf Toby Romeo, jetzt mit Declan J. Donovan live auf Krone Hit. Schönen Mittwochabend. 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

0: Kinder, kann ich mich noch gut erinnern, früher, da haben wir noch telefoniert mit dem Smartphone.
1: Ja, so könnte ich mal klingen als Opa. Matthias Daniel hier, Krone Hit Nachmittag. Ich weiß, abheben kommt nicht mehr so gut an. Lieber eine WhatsApp. Aber weißt was? Geh doch mal wieder ran, wenn's klingelt. Traust du nie. Derzeit könnte es nämlich wieder der Krone Hit 10.000 Euro Anruf sein. Und unsere Anita Bleidinger, dann gibt's Cash. Oder es ist jemand dran, der gerade als Nebenjob darauf angewiesen ist, dass er genug Leute zusammenbekommt für seine Umfrage übers Radio. Und der Person macht's dann eine Freude. Also, ob für Kohle oder Karma, heb ab, wenn's klingelt und sag die Wahrheit. 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
6: Ich habe jetzt nochmal genau durchgezählt und ja, mit Christina Aguilera, mit Ray, mit Enrique Iglesias, mit Jennifer Lopez, David Guetta haben wir dann gleich 10 Hits am Stück für dich versprochen hier auf Krone Hit. Wir sind die meiste Musik und zwischendurch, weil es gerade 3/4 ist, kurzes Info-Update. Wir schauen auf Österreichs Straßen, Stichwort Abendverkehr und wie wird's Wetter?
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6: Die letzten Tage waren ja schon ein Vorgeschmack auf den Hochsommer. Und das ist noch nicht ganz vorbei. Heute auch typisch für Hochsommer. Gewitter, die durchs Land ziehen. Auch typisch für den Hochsommer. Einzelne Regionen, die das so gar nicht trifft. Wien zum Beispiel oder in Niederösterreich. Immer noch teilweise über 30 Grad und ein sehr sonniger Mittwochabend. In der Nacht sehe ich, wird es dann insgesamt ruhiger, Temperaturen gehen nun noch ein bisschen runter. Morgen dann im Krone-Wettertrend wieder viel Sonne, wieder bis zu 30 Grad möglich, nicht mehr ganz so heiß wie heute. Samstag und Sonntag dann mehr Wolken und auch wieder Gewitter in Sicht.
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6: Zwei Unfallstellen sind geräumt, da geht es jetzt wieder weiter. Hier ist der Krone Hit Verkehrscheckpoint der ÖMTC. Einmal in Niederösterreich auf der S3 Richtung Sierndorf bei Stockerau Nord. Da ist die Unfallstelle geräumt, Stau hat sich aufgelöst und immer noch dichter Verkehr, aber auch zumindest jetzt wieder eine freie B179 gibt es in Tirol. In beiden Richtungen beim Fernsteinsee ist die Unfallstelle geräumt, die Sperre ist aufgehoben und auch da löst sich der Stau nach und nach auf. Wien A23 Richtung Kagran, das letzte bisschen Überbleibsel vom Feierabendverkehr, da gibt es noch Stau zwischen der Gürtelausfahrt und dem Knotenbrat, aber sonst hat sich alles aufgelöst. Gute Fahrt. Und ja, immer wieder die Frage, stimmt das, was die anderen da so auf Instagram und Facebook und so posten? Flo Dietrich hat sich das genau angeschaut.
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8: Kommt schon wieder die nächste Abzocke auf uns zu und die 10% Gebühr auf alle Geldeingänge. Ich bin der Flo vom Social Media Team mit dem Faktencheck. Aktuell verbreiten sich auf Facebook Beiträge, die behaupten, Banken oder die EU, die würden bald 10% von jedem Geldeingang kassieren. Klingt wirklich heftig und nach Revolution, aber zum Glück stimmt das nicht. Das sind nämlich Infos von Fake News Seiten im Netz. Daher informierst du dich besser bei seriösen Medien, wie bei uns zum Beispiel. Es gibt nämlich keinerlei offizielle Ankündigung von Banken, Behörden oder der EU. Typisch für Fake News, große Aufregung, aber keine echten Quellen. Bankgebühren funktionieren außerdem ganz anders, etwa über die Kontoführung, das kennst du eh, oder bestimmte Transaktionen. Eine pauschale Abgabe auf jede Überweisung, die wäre politisch und wirtschaftlich ein Riesenthema und könnte niemals einfach so heimlich eingeführt werden. Der Faktencheck ist also eindeutig, die angebliche 10% Gebühr auf Geldeingänge ist frei erfunden. Alle Details online. Bei uns wie immer auf KroneHit.at.
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0: Hallo?
1: Na, endlich!
0: Ja,
1: was ist denn mit dir los?
0: Warum? Keine Ahnung.
1: Wieso ghostest du mich schon wieder und hältst nicht ab?
0: Ich wusste ja nicht, also sorry, aber...
1: Wie oft soll ich noch anrufen? Schön langsam geht's mir echt.
2: Oh yeah. 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
4: Und 10 Hits am Stück habe ich jetzt gleich für dich. Hier ist Jakob Glanzner. Schönen Mittwochabend. Hello.

0: mit dem Ferrari von James Hype und Niki Della Rosa rasen wir durch die 10 Hits am Stück. Hier kommt schon der 7. Hier ist Ray Garvey.
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0: 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Bei deiner Cousine, bei deiner Freundin, vielleicht bei dir selber? 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Das Gute mal vorweg, es ist gar nicht so schlimm. 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Das Thema Mental Health ganz groß, heute eben rund ums Thema Jugend. Ab 22 Uhr hast du eine konkrete Frage, zum Beispiel, dann ruf uns gerne an 07711 27711 oder stell uns deine Frage an psychotalk@kronehit.at.
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0: Na, sag ich ja, gehen die Temperaturen langsam aber doch runter. Jetzt auch in Wien zum Beispiel 28 Grad. Auch St. Pölten und Eisenstadt sind mittlerweile unter 30 Grad. In Graz und Innsbruck regnet es wieder, teilweise mit Gewitterwahrscheinlichkeiten auch, die weiter hinaufgehen. Bregenz um die 25 Grad. Morgen sehe ich, wird es dann entspannter. KRONE HIT Wettertrend für die Nacht schon. Da bleibt es trocken in Österreich. Auch morgen wieder viel Sonne. Nicht mehr so heiß, wie es heute war. So 28, 29, vielleicht vereinzelt 30 Grad. Am Freitag mehr Sonne. Temperaturen gehen rauf. Am Wochenende dann aber auch wieder mehr Gewitterwahrscheinlichkeit.
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0: In 5 Minuten ist es 19:30 Uhr, Mittwochabend, KRONE HIT Verkehrscheck, powered by ÖMTC und momentan keine Staus oder Behinderungen. Hast du was entdeckt? Ruf gern an 07711 27711. Gute Fahrt!
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5: Hi, hier ist Christian Mederich und hier kommt dein Update. Zwei Plätze runter geht's für Taylor Swift, Platz 5. Vier Plätze nochmal gut gemacht, Bruno Mars auf der 4. Von der 2 runter auf die 3, Alex Warren. Vier Plätze, rauf geht's für Jennifer Lopez und David Guetta, Platz 2. Unverändert auf der 1 der KRONE HIT Charts, Bibi Rexha und Faithless.
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0: Hi, ich bin's, Melli Tüchler. Und ganz ehrlich, ich heb oft nicht ab, wenn mein Handy klingelt. Sogar bei meinen Freunden. Ich bin halt eher so Team Sprachnachricht oder einfach persönlich treffen bei dem tollen Wetter. 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Mit dem Satz, ich höre Krone Hit, die meiste Musik. 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Und PS, deine Eltern freuen sich sicher auch mal wieder über einen Anruf von dir.
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0: da sind schon Lieder drüber geschrieben worden. Es gibt Sprüche ohne Ende.
1: Wer zu spät kommt, den bestraft das Leben.
0: Aber ja, übers zu spät kommen gibt es viele Weisheiten. Und es gibt die Erfahrung, die man selber gemacht hat.
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0: So wie die Sabrina heute am Vormittag, die war um Allzeit zu spät dran mit dem einen Satz, der sie 10.000 Euro reicher gemacht hätte, plus ein Auto für ein Jahr. Die Anita ruft an bei ihr und sie hebt ab.
3: Hallo?
4: Ma, Sabrina, das war jetzt aber nichts.
3: Na, ich höre Krone Hit, die meiste Musik.
4: Ja!
0: Ja! Das wäre es fast gewesen, wenn davor das Hallo nicht gewesen wäre. Also, machst du besser als die Sabrina. Heb du jederzeit und immer richtig ab. Ich höre Krone Hit, die meiste Musik. Ist dir nicht der Bleidinger dran, könnt 10.000 Euro plus das neue Auto für ein Jahr dir. Und schreib dich auf ihre Anrufliste. 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

jetzt auf Krone Hit. Lady Gaga, Abracadabra. 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

0: Während du dir überlegst, was du dir zum Essen bestellst, serviere ich dir jetzt schon mal die meiste Musik. Bebe Rexha, The Weeknd, Michael Schulte zum Beispiel. Und es geht die ganze Nacht durch, versprochen. Musiktechnisch, das mit dem Essen übernimmst du? Okay, Deal. Und zwischendurch die wichtigsten Infos zum Tag. Die Katja hat gleich die Nachrichten für dich.
1: Hello.
0: Verkehr und wir starten mit dem Wetter.
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0: Kurze Arbeitswoche, aber beim Wetter keine halben Sachen. Volle Sommerdröhnung. Also ich meine, das, was die letzten Tage war, ist eh schon abnormal für Ende Mai. Heute dann die typisch sommerlichen Gewitter dazu stellenweise. In der Nacht entspannt sich es dann, da bleibt es dann trocken in ganz Österreich. Morgen dann überhaupt ein entspannterer Donnerstag, nicht mehr ganz so heiß, bleibt auf jeden Fall trocken. Wenn es Regen gibt, dann nur im Bergland und im Süden. Und im Kronit-Wettertrend sehe ich dann am Freitag mehr Sonne und höhere Temperaturen. Am Wochenende dann wieder auch höhere Gewittergefahr.
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0: Auf den Straßen soweit alles frei. Es ist 19.45 Uhr, hier ist der Kronet Verkehrscheckport bei ÖMTC. Wenn was los wäre, würden wir es dir ja sagen. Aber so, komm gut durch diesen Mittwochabend. Und jetzt, Kathi Strinadl, kurzes Update zu dem wohl aufsehenerregendsten Prozess des Jahres.
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4: Ein 24-Jähriger musste sich heute vor Gericht wegen des Terroranschlags in Villach letzten Februar verantworten. Der Syrer gesteht die Tat, er habe sie im Namen des Islamischen Staats verübt. Besonders heftig ist, er sagt, er wolle wieder töten. Bei der Messerattacke ist damals ein 14-Jähriger ums Leben gekommen. 5 weitere Personen wurden teils lebensgefährlich verletzt. Die Staatsanwältin fordert heute lebenslange Haft. Das Urteil soll noch heute Abend kommen. Etwa 28.000 Personen demonstrieren heute gegen das geplante Uni-Budget. Bei brütender Hitze ziehen Studierende, Lehrende und auch Rektoren über die Wiener Ringstraße. 1,5 Milliarden Euro fehlen, sagen die Unis. Im Ernstfall könnten sogar Studienrichtungen gestrichen werden. Morgen geht die Demo dann in den Bundesländern weiter. Der österreichische Fußballtrainer Oliver Glasner kann heute im Europacup Geschichte schreiben. Mit seinem Londoner Team Crystal Palace steht er im Finale der Conference League. Dort wartet Spaniens Vertreter Rayo Vallecano. Crystal Palace kann heute den ersten internationalen Titel in der 120-jährigen Vereinsgeschichte gewinnen. Los geht's um 21 Uhr. Jetzt ist endlich fix, welche Acts am Wiener Donauinselfest auftreten werden. Das Open Air Festival findet wieder vom 3. bis zum 5. Juli statt und ist wie immer gratis. Auf der Erste Bank Krone Hit Electronic Music Stage warten ein paar ganz tolle Acts, etwa Eli Oaks, Tobi Romeo oder auch Alle Farben. Das ganze Line-Up findest du auf kronehit.at.
0: Alle Farben spiele ich übrigens in einer guten halben Stunde hier auf Krone Hit.
1: Perfekt. Ja.
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0: 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Und normalerweise sind es ja die Rauchfangkehrer, die dir und mir Glück bringen. Aber bei Jessica, Rauchfangkehrerin in Wien, drehe ich jetzt den Spieß mal um.
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0: Jessica?
1: Ja?
0: Wie hast du jetzt gerade abgehoben?
1: Ich nehme mal an, richtig. Anita?
0: Ja?
1: Ja? Was?
0: Sonst bringst du Glück. Heute hast du es.
1: Ja.
0: Somit gehen 10.000 Euro an dich.
1: Oh mein Gott. Oh, ich brauch's noch gar nicht. Noch besser kann sie gar nicht laufen. Ich habe mich schon so oft angemeldet gehabt und jetzt ist es wirklich passiert.
0: Einfach richtig abgehoben. So crazy.
1: Es ist so cool. Dankeschön, danke.
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3: Heute Abend mit mir, Jakob Glanzner. Schönen Mittwochabend.

dein Mittwochabend. Zum Beispiel nach der ESC-Gewinnerin von 2023, Loreen oder Miley Cyrus, habe ich auch gleich für dich. Alec Benjamin und als nächstes in der Pipeline, Miles Smith. Stay if you wanna dance. Schönen Abend.

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1: Braunau-Ranshofen, aktuell noch am wärmsten. Bisschen mehr als 30 Grad, 30,3 Grad. Linz, Stadt auch mit 30 Grad, noch ziemlich warm. Linz-Hörsching, knapp drunter, nur noch 29 Grad. Aber ja, offenbar in Oberösterreich momentan noch sehr warm, beziehungsweise heiß, heißt es meteorologisch offiziell, ab 30 Grad. Ich sehe im Krone-Wettertrend, morgen wird es noch einmal warm bis heiß. Vielleicht wieder 30 Grad, nicht mehr ganz so extrem wie heute. Dafür morgen keine Gewitter mehr in Sicht, die es heute ja durchaus schon auch gegeben hat. Am Freitag noch mehr Sonne, Temperaturen gehen wieder ein bisschen hinauf. Richtung Wochenende bleibt es auch heiß, aber eben auch gewitteranfällig.
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1: Auf den Straßen läuft alles wie geplant. Hier ist der Krone Hit Verkehrscheckpoint der ÖMTC, 20.23 Uhr. Momentan keine Staus oder Behinderungen, bis auf die Behinderungen, die geplanterweise da sind. Nachtbaustellen. Bis morgen um 6 Uhr in der Früh gibt es zum Beispiel in Salzburg auf der A10 Richtung Salzburg eine Sperre zwischen Ponga und Pasluik. In Kärnten ist die A2 gesperrt Richtung Italien zwischen St. André und Griffen. Und in Vorarlberg auf der 16 ist der Laser-Tunnel gesperrt. Bis 6 Uhr früh werdet ihr da jeweils lokal umgeleitet. Gute Fahrt!
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0: ein Mittwochabend mit der meisten Musik. Ehrensache gleich Hosier, Loy, Camila Cabello oder Leonie, Don't Worry. Und die Infos, die du brauchst. Wir schauen gleich auf Österreichs Straßen und wir starten mit dem Wetter. Jakob Ganzer für dich da. Hello.
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0: Mit 21 Grad sind Innsbruck und Salzburg momentan die kühlsten Landeshauptstädte. Linz noch bei 28 Grad, aber jetzt geht in Österreich nach und nach die Sonne unter. Das heißt, es wird auch temperaturtechnisch weiter runtergehen. Morgen sehe ich im Kronet-Wettertrend, geht es aber wieder hinauf. Keine Gewitter in Sicht im Gegensatz zu heute, wenn dann ja in den Bergen oder im südlichen Teil von Österreich, südlicher Steiermark, Kärnten, da könnte es vielleicht noch ein paar Regenschauer geben. Insgesamt bleibt es aber trocken. Temperaturen bis zu 28, 29, vielleicht 30 Grad. Freitag noch mehr Sonne, noch höhere Temperaturen. Am Wochenende dann aber auch wieder Gewittergefahr.
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0: Es ist 20.46 Uhr. Du hast freie Fahrt durch den Mittwochabend. Hier ist der Krone-Hit-Verkehrscheck, powered by ÖAMTC. Es gibt nur ein paar Sperren, die ganz planmäßig sind wegen Nachtbaustellen. Das heißt, bis um 6 Uhr in der Früh wirst du jeweils lokal umgeleitet. Zum Beispiel in Vorarlberg auf der S16. Da ist beim Thalassa-Tunnel eine Sperre. In Kärnten ist die A2 gesperrt Richtung Italien zwischen St. André und Griffen. Und in Salzburg ist die A10 gesperrt Richtung Salzburg zwischen dem Knoten Ponga und Pass Lueck. Aber sonst soweit alles frei. Gute Fahrt.
3: Psst, wir haben da was für dich. Alle.

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5: Zurück zur Musik. Jakob Gerstner, hallo.

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Jetzt bei dir auf Kronehit. All Time High. 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

0: Ich wünsche dir, dass dein Mittwochabend ein guter Mittwochabend ist. Ich wünsche dir, dass die Stimmung ganz oben ist. Und wenn du Glück hast, ist die Stimmung vielleicht so weit oben.
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0: Ja, scheiß drauf, Male ist nur einmal im Jahr und so weiter. Genau, Krone Hit und Baller Island suchen den nächsten Malestar, die großen Stimmungskanonen, die großen Showtalente. Und auf der Insta-Seite vom Donauinsel Open Air gibt es schon 5 Kandidaten, die darum kämpfen, der große nächste Malestar zu sein. Der momentan die meisten Likes hat, ist der Bierprinz.
2: Hallo meine lieben Malle-Fans, hier ist euer Bierprinz aus Wien. Und mein großer Wunsch, mein großer Traum ist es, dieses Jahr 2026 auf der Baller Island Bühne meinen neuen Song zu performen. Papa, warum steht meine Mama an der Stange? Ich freue mich auf euch. Servus.
0: Warum steht meine Mama an der Stange? Okay, muss man intellektuell nicht verstehen, aber man darf den Spaß dabei haben. Und er braucht auch dein Voting. Oder für welchen nächsten Mal es da du auch immer bist, schau auf die Insta-Seite vom Donauinsel.
3: Salü, Sandra Spick da und jetzt gerade im Frühling geht's wieder los mit der Lust auf Eis und hebst du richtig ab. 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
3: Jetzt gibt's

0: Jederzeit, auch jetzt, während du gerade noch die letzte Reste von der Pizza zusammenputzt, auch jetzt, heb immer richtig ab.
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0: Ich höre Krone Hit, die meiste Musik, das ist der einzige Satz, der zählt. Ganz am Anfang, wenn dein Handy läutet, ist die Nita Pleidinger dran, kassierst du 10.000 Euro plus ein neues Auto für ein Jahr. Die Susanne hat heute am Nachmittag nicht richtig abgehoben und das nur, weil sie gerade einkaufen war.
2: Hallo?
3: Ma, Susanne, das war jetzt aber nix.
2: Oh, schade.
3: Ja, voll schade. Da spricht Anita Pleidinger von Krone Hit.
2: Naja, ich bin einkaufen.
3: Und stehst gerade vor welchem Regal?
2: Vom Katzenschlecker-Regal.
3: Ja. Deine Katzen kriegen einen Katzenschlecker.
2: Ja.
0: Ja, die hätten 10.000 Katzenschlecker gekriegt, wenn die richtig abgehoben hätte. Also, lerne aus dem Fehler von der Susanne, mach's besser und schreib dich auch gleich auf die Anrufliste von Danita.
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0: jetzt. Hier ist Robin Schulz.
1: With Fastboy.
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0: Viel Spaß.

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2: Wir stellen uns heute in der ersten Mental Health Talkshow Österreichs eine wichtige Frage, nämlich: Wie geht es unserer Jugend wirklich? Ein Blick auf die psychische Gesundheit der nächsten Generation. Wenn ich so dran denke, was viele Leute in meinem Umfeld beschäftigt, dann ist das auf jeden Fall Social Media, Angst vor der Zukunft, enormer Leistungsdruck, Unsicherheit. Daniel? Zähle ich noch zur Jugend? Ich überlege nämlich gerade.
3: Ich glaube, natürlich möchte ich an dieser Stelle festhalten, aber ich, wenn man es jetzt rein mathematisch anschaut, wie alt...
2: Ich habe gerade überlegt, 28 bin ich.
3: 28 ist sehr jung, also im Verhältnis zu mir. Ich bin ja 44, aber ich glaube, ganz Jugend so ist das jetzt nicht mehr. Also was wir uns heute anschauen wollen im Krone Hit Psychotalk ist tatsächlich, wie geht es den jungen Menschen? Weil ich finde das ja auch in meiner Arbeit als Psychotherapeut, ich arbeite mit Erwachsenen, aber die sind zum Teil sehr, sehr jung, so ab 18 halt. Und wenn ich da durch die Medien scroll und schaue, was die Jugend nicht alles nicht kann und wie viele Probleme sie haben und dass die nur am Handy drücken, alle irgendwie psychisch krank sind, nichts mehr aushalten, verlernt.
2: Nicht mehr arbeiten wollen ist oft so was,
3: genau,
2: was man sagt.
3: Ja, und ganz, ganz viel Negatives eigentlich. Und ich habe so in meiner Arbeit überhaupt nicht das Gefühl, dass das so richtig ist. Und deshalb finde ich voll cool, dass wir heute mal so einen wirklich faktischen Wissenschaftler belegbaren Blick drauf werfen
2: Ich frage mich aber auch, ob das nicht einfach auch jede Generation über die Nachfolgende sagt. Dass jede
3: das
2: Generation,
3: sein, ja,
2: die danach so ein bisschen schlechter redet. Was aber schon neu ist, ist auf jeden Fall auch diese Social-Media-Nutzung und dieser Druck. Und dazu gibt es eine Studie, die durchschnittliche Smartphone-Nutzung liegt bei der Jugend bei 190 Minuten. Und ich frage mich gerade, ob ich das viel finde.
3: Naja, ist jetzt nicht so wenig, oder? Über 3 Stunden am Tag.
2: Ja.
3: Gleichzeitig habe ich heute beim Herfahren irgendwie gehört, dass gerade dieses Schulexperiment, ich weiß nicht, ob das wer von euch mitbekommen hat, wo da mehrere, eine Schulklasse letztes Jahr, glaube ich, oder vor 2 Jahren.
2: Ja, meine Oma hat mir davon erzählt.
3: Ja, genau, einen Monat lang auf Social Media und Internet am Handy verzichtet haben. Und das hat sich jetzt irgendwie ausgeweitet. Und ich habe gehört, dass das jetzt gerade zu Ende gegangen ist mit insgesamt 72.000 SchülerInnen.
2: Richtig cool.
3: Also schon ziemlich viel. Also ich glaube, da tut sich schon auch was in der Jugend. Und ich habe manchmal so, wenn ich durch meinen bekannten Freundeskreis so ein bisschen blick, manchmal das Gefühl, dass die Jugend vielleicht gar nicht so das Problem mit Social Media hat, sondern dass es meistens eher so wir älteren Menschen sind. Mhm. Weil für uns ist das ja auch ziemlich neu. Und ich ganz selbstkritisch, ich habe da jetzt auch noch nicht den super perfekten Umgang damit.

0: perfekten Umgang damit gefunden und ertappe mich oft dabei, dass ich da in so ein Doomscrollen irgendwie hineingerate.
1: Und da vergehen Stunden, ohne dass man es merkt.
0: Ja, und deshalb finde ich es so cool, dass es da eine Studie gibt, die exklusiv in Österreich gemacht wurde. Eine der größten Jugendstudien, die in Österreich überhaupt gemacht wurde und zu dem Thema absolut. Und wir haben heute die Initiatoren und die wissenschaftliche Leitung dieser Studie bei uns im Kronehit Psychotalk.
1: Ich bin schon richtig gespannt.
0: Und schauen wir mal, ob die Jugend wirklich so arg crazy ist, wie man annehmen möchte oder wie wir Erwachsenen vielleicht manchmal sehen und ob es da nicht auch, kleiner Spoiler, einen Grund zur Hoffnung gibt.
1: Das klingt schön.

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2: Der Scheinwerfer liegt heute auf unserer Jugend. Die erste Mental Health Talkshow Österreichs. Und wir stellen uns heute die Frage, wie geht's eigentlich Österreichs Jugend dazu? Gibt's eine groß angelegte Studie, die Mental Health Days, mit der beschäftigen wir uns später noch. Daniel, du bist ja unser psychotherapeutischer Experte. Und ich habe vorab ein paar Fragen aus der Community zusammengesucht, ob wir die vielleicht mal kurz durchgehen wollen.
3: Ja, voll gern.
2: David schreibt, warum fühlen sich so viele Jugendliche immer gestresst und überfordert? Ist das das Internet, noch immer Corona oder in Wahrheit die Eltern?
3: Gute Frage, die ich jetzt wahrscheinlich so allgemein nicht beantworten kann. Das ist ja noch keine Krankheit, diese Frage. Aber ich glaube, es ist wahrscheinlich ein bisschen was von allem. Und das ist ja auch etwas, ich mag da jetzt noch nicht zu viel vorgreifen, weil ich habe draußen gesehen, unsere Gäste sind schon da und kommen gleich, die da noch viel genauer Bescheid wissen, weil sie diese Studie ja durchgeführt haben. Also Golimar Bo ist heute da. Der die Mental Health Days inszeniert hat und gegründet hat, und der wissenschaftliche, das ist für mich ein bisschen so ein Fanboy-Moment heute, also ich bin fast ein bisschen aufgeregt, weil Dr. Paul Plehner auch da ist. Ja. Er ist der Leiter der Kinder- und Jugendpsychiatrie am AKH Wien und unterrichtet auf der MedUni in Wien auch Kinder- und Jugendpsychiatrie.
2: Richtig, also für cool, mich so, das heißt, wir haben geballtes Wissen.
3: Ja, wir haben geballtes Wissen.
2: Daniel hat so einen Fanboy-Moment.
3: Ja, also wenn ich dann ein bisschen aufgeregt nachher klinge, bitte entschuldigt. Entschuldige, das könnte sein, dass ich heute tatsächlich
2: ich werde eingreifen, wenn du
3: bitte,
2: zu stottern beginnst.
3: Ja, danke.
2: Das heißt, zurück zum David,
3: also,
2: Daniel.
3: Genau, vielen Dank, es geht schon los, aber ich werde die Frage, oder werden wir dann gleich gerne weiterleiten. Mhm. Also jetzt aus meiner Expertise heraus kann ich ja sagen, dass das wie so vieles, gerade bei mentaler Gesundheit, nicht immer so einfach zuordnenbar ist, dass da oft ja ganz viele Sachen zusammenspielen. Und dass es jetzt nicht nur das Internet ist, es kann auch natürlich die Eltern sein. Covid hat auf jeden Fall Auswirkungen gehabt.
2: Das vergesse ich oft.
3: Ja, und ein kleiner Spoiler auch schon jetzt, weil ich mir in meinem Fanboy-Dasein schon die Studie natürlich davor zu Gemüte geführt habe. Eigentlich hat diese Mental Health Krise, die die Jugend auch betrifft, lang vor Covid schon begonnen. Also das geht schon zurück so Richtung 2015, wo Covid noch weit, weit entfernt war, und hat wahrscheinlich eher was so mit sozioökonomischen Ängsten zu tun. Das heißt, da war diese Wirtschaftskrise, und das ist für die Jugend halt enorme Herausforderungen vor Covid auch schon gab.
2: Angst weil halt vor der Zukunft wahrscheinlich.
3: Angst vor der Zukunft, Angst vor der Klimakrise, die auf uns zurollt, und ganz viele existenzielle Ängste, die da halt auch hineinspielen. Und dann kam noch Covid drauf, und dann kommt ja jetzt beinahe täglich noch irgendwas drauf. Also wir haben es jetzt und die Jugend im Besonderen halt wirklich nicht leicht, und deshalb kann man jetzt gar nicht sagen, das ist dieser eine Auslöser, sondern wahrscheinlich spielt da viel zusammen.
2: Die Anna hat sich noch gemeldet, sie ist Mama und ihr Sohn ist gerade 15, fällt da also genau ins Alter rein, und sie schreibt, er hat sich sehr verändert, will mir aber nicht sagen, was los ist. Woran erkenne ich, ob mein Kind nur eine Phase durchmacht oder wirklich psychisch belastet ist, und wie schaffe ich es, mit meinem Kind drüber zu reden?
3: Das ist eine sehr, sehr wichtige Frage, finde ich, weil das wahrscheinlich viele kennen und auch so eine Angst ist, dass ich da was falsch machen könnte, wenn ich ihn dann anspreche. Und was ist, wenn es ihm wirklich schlecht geht vielleicht auch, was mache ich dann? Ich glaube, der wichtigste Ratschlag ist, man kann nichts falsch machen, wenn man es anspricht. Also es ist ganz, ganz wichtig, das immer anzusprechen und einfach rückzumelden, wie es mir damit geht, auch als Elternteil. Hey, ich mache mir Sorgen, ich sehe, du hast das und das verändert, und auch Gesprächsangebote machen.
2: Aber wenn er 15 ist und die Tür zum Beispiel zuknallt und nichts hören will und sich verschließt?
3: Ja, kann man trotzdem so ein Angebot machen und sagen, hey, ich mache mir Sorgen. Und vor allem, und das finde ich auch ganz wichtig, natürlich gibt es auch gute Angebote, wo sich die Kinder und Jugendlichen hinwenden können, aber genauso haben ja Eltern das Recht, wenn sie in so einer Situation sind und gerade überfordert sind, sich auch Hilfe zu holen. Ich glaube, das ist ganz, ganz wichtig, dass die sich vielleicht auch Unterstützung holen und vielleicht da mal bei einer Hotline anrufen. Da gibt es ja von Rat auf Tat, gibt es eine eigene Elternseite, wo man sich einen Termin ausmachen kann, was völlig gratis ist, wo man einfach nachfragen kann, pass auf, das und das ist die Situation und ich weiß gerade nicht, wie ich damit umgehen soll. Was kann
2: mir,
3: ich denn machen? Weil das ist halt jetzt so allgemein immer ein bisschen schwierig. Da braucht man ein bisschen den Kontext auch. Was ist da gerade? Aber das Wichtigste, finde ich, ist immer keine Angst davor zu haben, das anzusprechen. Bei sich sich zu bleiben, sagen, hey, ich mache mir gerade Sorgen, ich habe gerade Angst und gleichzeitig um dich, mein Kind, und gleichzeitig aber auch immer dieses Angebot, hey, ich bin für dich da und vielleicht muss es jetzt nicht jetzt in der Sekunde sein, aber ich will, dass du weißt, dass du jederzeit mit mir reden kannst, wenn du soweit bist. Und das ist manchmal sauschwer als Elternteil, weil man da vielleicht auch aushalten muss, dass eben die Tür da in dem Moment jetzt noch zu bleibt. Gleichzeitig kommt halt schon an, dass es da was, dass es da beim Jugendlichen kommt dann halt schon an, dass ich da jemanden habe, mit dem ich rein theoretisch reden könnte.
2: Und der da ist, man ist nicht allein, glaube ich, ganz, ganz wichtig, das zu wissen. Und der Thomas stellt noch eine sehr gute Frage, die ich ganz, ganz oft bekommen habe. Welche Rolle spielt Social Media für die Psyche und ist es wirklich so heftig schlimm, wie man immer hört?
3: Das ist eine super Frage, weil da gehen ja die Meinungen gar nicht so auseinander, weil ich habe so das Gefühl, wenn ich das ein bisschen verfolge, zumindest medial, dass Social Media so als Sündenbock für alles bei der Jugend irgendwie herhalten muss. Und
2: ja, aber ich denke mir schon, also ich glaube, ich bin so die letzte Generation, die so ohne Social Media und richtig Handy aufgewachsen ist. Das ist nach und nach kommen.
3: Ja.
2: Und wenn ich mich umschaue, es hängt halt jeder die ganze Zeit am Handy und du bekommst deinen Algorithmus, du bist in deiner Bubble, du bekommst die ganzen Unsicherheiten mit. Ich stelle mir das schon ganz, ganz schwierig vor, auch für jetzt Eltern zum Nachvollziehen oder für die Großeltern zum Nachvollziehen, was man da alles
3: auf jeden
2: an
3: Fall
2: Druck mitbekommt durch den Screen.
3: Auf jeden Fall. Und es gibt auch Studien, die zeigen, wir haben ja sogar schon Podcasts und Sendungen darüber gemacht.
2: Psychotalk reinklicken.
3: Ja, dass es da durchaus Gefahren gibt. Ich bin voll gespannt, was unsere Experten dazu sagen werden, weil die ja direkt auch, das war ein ganz großes Thema in dieser Studie, dass sie hinterfragt haben, was das Social Media, wie es der Jugend mit Social Media geht, wie die Jugend auch Social Media nutzt und was das auch für Auswirkungen, ob es da einen direkten kausalen Zusammenhang gibt mit der mentalen Gesundheit und dem Nutzen von Social Media. Ich würde die Frage einfach gerne weitergeben, weil unsere Gäste sind ja gleich da.
2: Ja, eigentlich unhöflich, sie noch nicht reinzulassen.
3: Ja, also lassen wir es rein.

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2: Wie geht es unserer Jugend in Österreich eigentlich wirklich? Das schauen wir uns heute gemeinsam an in der ersten Mental Health Talkshow Österreichs mit mir, Melli Tüchler, und unserem psychotherapeutischen Experten Daniel Matosch.
3: Und jetzt kommt mein Fanboy-Moment.
2: Ruhig bleiben, Daniel.
3: Durchatmen. Noch einmal den Chronic Psychotalk Podcast zum Thema Skillen anhören. Vorher habe ich alles gemacht. Nein, ich freue mich einfach, dass Sie da sind, und ich freue mich wirklich, dass wir heute bei uns im Studio begrüßen dürfen Golly Maboe. Er ist Projektinitiator der Mental Health Days und natürlich dafür verantwortlich, dass diese Mental Health Days Studie überhaupt stattfindet.
2: Eine Riesenstudie mit ganz, ganz vielen Insights.
3: Ja, hallo Golly, schön, dass du da bist.
4: Ja, hallo.
3: Und Dr. Paul Plehner, der Leiter der Kinder- und Jugendpsychiatrie an der Med-Uni Wien und Psychiater und Psychotherapeut, und der ganz, ganz viel klinische Erfahrung auch hat und sich da super auskennt und unter anderem auch die Mental Health Days Studie mitbetreut hat. Schön, dass auch du da bist.
4: Ja, hallo.
3: Und die erste Frage gleich einmal so an euch Experten. Wie geht's der Jugend in Österreich? Also müssen wir uns Sorgen machen?
4: Ja, ich bin da eher bei der positiven Seite. Also letzten Endes ist schon richtig, dass wir weltweit eine Mental Health Krise sehen. Das lässt sich in den Daten auch international relativ gut abbilden. Aber wir sehen auch, dass, wenn wir uns die aktuellsten Daten aus dem letzten Jahr ansehen oder aus den letzten Jahren global wie auch national, wir so einen vielleicht vorsichtig leichten Trend zu einer Verbesserung sehen können. Ich bin da vorsichtig, weil von Jahr zu Jahr zu schauen ist bei großen Trends immer schwierig. Aber es sind in mehreren Ländern jetzt zum ersten Mal eben Datensätze aufgetaucht, die sagen, okay, so vorsichtig geht es zumindest nicht mehr weiter bergab, was verschiedene Mental Health Parameter darstellt. Also Mental Health ist ein großes Thema.
3: Ja, sehr breit, ja.
4: Immer nur kleine Schlaglichter, die wir sehen mit unseren Daten, aber das weist alles in eine, sagen wir mal, zumindest Richtung Stabilisierung.
3: Das klingt ja tatsächlich cool. Also wenn ich das jetzt ganz salopp sagen darf, das ist ja sehr, sehr erfreulich. Golly, was ist dein Eindruck? Du hast ja ganz viel auch mit den Mental Health Days, mit vielen jungen Menschen zu tun und hast da einen guten Überblick. Wie würdest du sagen, geht's denn der Jugend in Österreich oder den jungen Menschen in Österreich?
5: Naja, ich kann das nur teilen, was der Paul hier schon eingeführt hat und angesprochen. Es scheint schon so zu sein, dass diese Covid-verursachte Krise und die Folgen der Isolation der Schülerinnen und Lehrlinge langsam ein Ende hat und wir wieder Licht am Ende des Tunnels sehen. Aber was durch Covid möglich wurde, ist, dass wir über psychisches Wohlbefinden anders sprechen als davor. Und okay, vor allem, wenn wir jetzt in Betracht ziehen, dass Mental Health ja keine Frage von gesund oder krank ist, sondern ich würde eigentlich sagen mehrheitlich mit Orientierungssuche, mit Sinnsuche, mit Wohlbefinden zu tun hat, dann sind wir einen großen Schritt weitergekommen. Wir können endlich drüber reden, dass es mir schlecht gehen darf, wenn die Eltern sich scheiden lassen. Wir können drüber reden, dass es mir eine Belastung ist, wenn ich noch nicht weiß, liebe ich Männer, liebe ich Frauen. Aber das sind ja keine Krankheiten. Und trotzdem bin ich belastet. Und wenn wir also jetzt verstehen, dass wir, gerade wenn es um mentale Gesundheit geht, uns ein Bild aus der Zahnheilkunde als Vorbild nehmen könnten, nämlich dass man, so wie wir zum Zahnarzt deshalb gehen, damit wir uns möglichst eine Wurzelbehandlung ersparen zur Vorsorgeuntersuchung, vielleicht jede und jeder von uns alle 3 Monate zu einer Psychologin, einer Psychotherapeutin gehen, ohne dass es einen Anlass dafür gibt, damit es keinen Anlass dafür gibt.
3: Du sprichst mir da als selbsttätiger Psychotherapeut natürlich aus dem Herzen und aus der Seele, weil das, ich finde auch, dass in der Prävention es viel, viel noch brach liegt. Gleichzeitig hast du ja auch ein Projekt in den Schulen ins Leben gerufen, das jetzt hunderttausende Schüler schon mittlerweile erreicht hat. Was ist denn das genau, diese Mental Health Days? Weil da geht es ja darum, nicht aus der Krise, sondern präventiv wahrscheinlich schon einzugreifen.
5: Genau, wir nennen uns sogar primär präventiv.
3: Okay, wow, okay.
5: Doppelt, also das heißt, wir möchten gern mit Schülerinnen, aber eben genauso von Anfang an mit Lehrlingen. Es ist ja ein Drittel der Österreicherinnen in dem Alter zwischen 10 und 20 in einer Lehre und nicht in der Schule. Das sollte man auch immer wieder im Kopf haben. Wir bemühen uns dort, Themen anzusprechen, zu denen es in unserem derzeitigen Bildungskanon nicht so wahnsinnig viel Information gibt. Und da gehen wir in die Schulen mit klinischen Psychologinnen oder Psychotherapeutinnen und informieren die Kinder in unterhaltender, hoffentlich unterhaltender Form über Themenkreise wie Mobbing, Körperbild bis hin zu Essstörungen, Handysucht, Leistungsdruck und Prüfungsangst. Und bei den Älteren geht es dann um Sucht mit Schwerpunkt Alkohol, Depression, Suizidalität und Ängste.
3: Das heißt, ihr seid da ein paar Stunden in der Schule unterwegs oder wie kann man das vorstellen? Das ist dann so wie ein Wall, so jetzt im Juni kommen ja dann immer diese Sonderveranstaltungen und dann hätte ich dann damals in meiner Schulzeit einen Tag ein Psychotherapeut, eine Psychologin, die dann mit mir zum Beispiel über Mobbing redet.
5: Wir sind inzwischen das ganze Jahr unterwegs.
3: Okay.
5: Cool. Regelmäßig jährlich in etwa 300 Schulen und haben eine Warteliste von 600 Schulen, die da auch noch gern dabei wären bei dem Projekt. Und hoffentlich schaffen wir es mit der Finanzierung, dass wir dann noch mehr Schulen bespielen können. Und das schaut so aus, dass wir am Vormittag bei den Schülerinnen und Lehrlingen sind. Mhm. Immer in 50-Minuten-Modulen, die gestaltet sind durch Doppelkonferenz. Da gibt es immer eine Moderatorin, die selbst Erfahrungsexpertise hat. Beispielsweise eine ehemalige Balletttänzerin und die erzählt dann von Essstörungen.
3: Okay.
5: Und dazu eben die Fachexpertin, wie gerade beschrieben. Und eigene Videos, eigene Folien und die jungen Erwachsenen sind eingebunden über Mentimeter.
3: Mentimeter.
5: Das ist eine App, vielleicht kennen es die einen oder anderen von euch, wo man über Handy oder über Tablet auf Fragen antworten kann, anonym. Und man sieht dann auf der Leinwand die Antworten der Kinder. Zum Beispiel, was macht dir Angst? Und das Wichtige an Mentimeter im Gegensatz zum Sesselkreis ist, weil es gibt doch nichts Peinlicheres als einen Sesselkreis. Also ich finde das einfach nur unerträglich, außer er wird therapeutisch eingesetzt, aber in einer Klasse.
3: Ja, wollte ich gerade sagen, also ich sitze sehr oft in Sesselkreisen in meinem Zweitjob.
5: Aber nicht, wenn ich was informieren möchte in einer Klasse.
3: Das stimmt, ja, das stimmt, ja.
5: Und so kommen auch die Stilleren, die Leiseren und die Außenseiterinnen genauso zu Wort wie die üblichen Verdächtigen in einer Klasse, die sich immer melden. Und das bewährt sich ungeheuer. Die sehen dann auf der Leinwand sich genauso groß mit ihren Positionen und finden sich da wieder und merken, sie sind nicht die Einzigen, denen es so geht.
3: Voll cool. Und wir haben den Link zu den Mental Health Days auch bei uns natürlich auf unsere Website und auf unseren Instagram-Account gegeben.
5: Daniel, darf ich noch eins ergänzen?
3: Ja, unbedingt.
5: Ganz wichtig ist uns aber, dass wir mit den Mental Health Days nur dann in eine Schule kommen, wenn wir am Nachmittag auch eine zweistündige Fortbildung für Pädagoginnen durchführen dürfen. Und zwar für alle und nicht nur die, die sich freiwillig melden, sondern gerade die Lehrer und Pädagoginnen, die sagen, nee, das haben sie alles nur herbeigeredet. Psychokrise gibt es nur, weil es den Paul Plehner im Fernsehen gibt.
4: Und, das ist zu viel der Ehre.
5: Und wenn wir abends eine Veranstaltung für die Erziehungsberechtigten machen dürfen, nur dann gehen wir in eine Schule, weil wir wollen das als gesamtgesellschaftliches Thema verstehen und keines, wo die Kinder Hilfe brauchen.
3: Ich finde das voll cool, diesen Ansatz, weil ich arbeite jetzt in meinem psychotherapeutischen Job jetzt nicht mit Kindern und Jugendlichen, aber wir haben ja jemanden, der das auch beruflich macht und sehr, sehr erfolgreich sogar. Und ich finde, dass man da eigentlich schon die Eltern immer mitdenken muss auch, oder?
4: Ist so, und letzten Endes kommt es ja, auch wenn man jetzt bei uns Behandlung in Anspruch nimmt, auch immer wieder zu Elterngesprächen, also sei es stationär oder ambulant, wir beziehen natürlich die Eltern ein, weil, und das ist schon speziell für diese Phase des Jugendalters, jungen Erwachsenenalters, ja, die Abhängigkeit auch eine größere ist. Also ganz banal, wo wohne ich, wie gestaltet sich mein Unterhalt, wo kriege ich was zum Essen her? Die sind ja noch nicht in aller Regel erwerbstätig, Lehrlinge vielleicht ausgenommen, aber auch deren Lehrlingsgehalt ist meistens nicht so üppig, dass sie selbstständig leben. Da braucht es diese Umgebung und da gibt es viel mehr Kontakt als eben in späteren Jahren. Deswegen ist das schon nochmal in der Arbeit im Kinder- und Jugendalter was Spezielles, die Eltern damit auch einzubeziehen.
3: Jetzt haben wir vorher kurz die Studie schon angesprochen, die uns schon ein bisschen Hoffnung auch macht, weil wir sehen, es gibt so eine leichte Trendumkehr oder Stabilisierung eigentlich. Aber was ist denn bei dieser Studie konkret rausgekommen? Was sind die Herausforderungen und was gibt da auch Grund zur Hoffnung?
2: Das schauen wir uns gleich im Detail an. Davor aber noch die meiste Musik hier auf Krone Hit.

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2: Wie geht's Österreichs Jugend? Darüber sprechen wir heute in der ersten Mental Health Talkshow. Österreichs Angst vor der Zukunft, Social Media, Druck in der Schule, Erwartung von den Eltern, so viele Themen, die vielleicht jeder von sich selber kennt. Aber wie ist das jetzt gerade? Ich bin Smiley Tüchler und unser psychotherapeutischer Experte Daniel Matosch hat dazu zwei Experten getroffen. Es gibt nämlich so eine riesen fette, coole Studie, die Mental Health Days. Golly Mabo ist der Projektinitiator und Leiter der Studie, der ist bei uns zu Gast, genauso wie Dr. Paul Plehner. Er leitet die Kinder- und Jugendpsychiatrie. Also du siehst, wir haben da ganz, ganz, ganz viel Wissen aus erster Hand heute mit am Start. Wir sind mitten im Gespräch, weiter geht's.
3: Jetzt haben wir vorher kurz die Studie schon angesprochen, die uns schon ein bisschen Hoffnung auch macht, weil wir sehen, es gibt so eine leichte Trendumkehr der Stabilisierung eigentlich. Aber was ist denn bei dieser Studie konkret rausgekommen? Was sind die Herausforderungen und was gibt da auch Grund zur Hoffnung?
4: Also zur Studie muss man generell sagen, wir sind da jetzt ja 3 Jahre damit unterwegs oder haben Daten aus 3 Jahren, schon große Datensätze, irgendwo 7.000, 8.000, dazwischen waren es mal 15.000. Und das ist damit auch die größte eigentlich Studie, die es in Österreich zu dieser Thematik gibt. Natürlich nur basierend auf einer freiwilligen Teilnahme. Man kann niemanden dazu zwingen, teilzunehmen. Die füllen da verschiedene Fragebögen aus und es interessiert sehr die Mediennutzung. Das war auch Gollis Anliegen immer. Und natürlich ist das spannend, da die Zusammenhänge uns anzuschauen. Und dann darüber hinaus fragen wir aber auch Dinge wie Wohlbefinden ab. Wir haben Screenings für verschiedene Suchterkrankungen. Wir haben Screenings drin für Depressionen. Und es ist mir wichtig, das Wort Screening zu benutzen, weil das keine Diagnosen sind. Das muss man ganz klar sagen. Also mit einem Fragebogen eine Diagnose zu stellen, das ist, also da disqualifiziert man sich selber, wenn man sowas behauptet.
3: Ja, und ich finde, das ist auch ein großes Problem, dass vor allem auch durch Social Media habe ich zumindest die Erfahrung gemacht, dass da halt ganz viele Videos gibt von Influencern, die dann ein paar Diagnosekriterien aufzählen oder so, habe ich schon Videos gesehen, 5 Finger hoch und ich mache jetzt 5 Diagnosekriterien und wenn du nachher nur noch 2 Finger oben hast, dann hast du das. Und wow, da, also da keine Ahnung, also, wie es dir geht, aber ich finde das ziemlich unprofessionell.
4: Ein kleiner Sidestep, bevor wir wieder zur Studie kommen. Es ist tatsächlich so, ich habe mich auch gerade mit diesen ADHS-Screenern, weil davon gibt es sehr viele auf Social Media auseinandergesetzt. Ja. Und wenn man sich anschaut, was passiert, ich meine, wie seriös kann man sein in 20 Sekunden, was ja so die Durchschnittsdauer ist, ist natürlich, dass das, was da an Kriterien gesagt wird, möglichst viele Leute treffen soll. Weil die Idee ist ja, Aufmerksamkeitsökonomie zu nutzen, also die sollen ja den Beitrag anschauen und drinbleiben. Deswegen sage ich lauter Dinge, die alle betreffen. Also zu sagen, hast du Schlafstörungen und bei diesen 5 Fingern zu bleiben etc. Ja. Also haben wir ja viele Leute ab und an, da ist ja noch damit noch nichts gesagt und da denken sich, okay, oh, das betrifft mich und dann bleiben, hast du ab und zu Probleme, dich zu konzentrieren und da geht's schon weiter.
3: Ne? Ja, klar.
4: Also die sind genau, die sind schon so gemacht, dass man drin bleibt, aber die sind natürlich nicht gemacht oder mit der Idee von hier wirklich irgendwas Sinnvolles mit anzufangen, sondern die wollen die Leute im Medium halten. Das muss, glaube ich, ganz klar gesagt werden.
3: Vielleicht
4: das
3: ist die Schwierigkeit. Zum Vergleich, so eine ADHS-Diagnostik dauert wie viel mal 20 Sekunden?
4: Oh, da bin ich jetzt zu schlecht in Mathe. Ich will es mal so sagen in Stunden. Also normalerweise, wenn wir jemanden kennenlernen wollen oder genauer kennenlernen wollen, da gibt es erstmal standardisierte Fragebögen für die Eltern, für die Lehrer, für die Betroffenen. Es gibt eine Verhaltensbeobachtung. Es gibt eine, in aller Regel auch eine kognitive Leistungstestung, die schon für sich genommen mal 1,5 Stunden ist. Mhm. Dann machen wir normalerweise auch Tests in Daueraufmerksamkeit etc. Also ich würde mal sagen, alles zusammengepackt unter 4 Stunden. Reden wir dann nicht weiter.
3: Ja, und das sind von viele 20 Seiten. Stunden.
4: Also das genau, ist ja. Und von verschiedenen Seiten. Deswegen, also das noch zur Diagnostik und zur Social Media. Jetzt war ich ein bisschen angetriggert, du entschuldigst.
3: Na, alles gut, alles gut. Es wird heute auch noch ein großer Themenbereich sein, weil es einfach wichtig ist und wir ja selbst da auch als Medium viel auf Social Media machen. Und da gibt es ja nicht nur Schlechtes, sondern finde ich, gibt es auch ganz viel Gutes, aber wichtiger Punkt. Aber jetzt kommen wir zurück zur Studie. Entschuldigung.
4: Und letztendlich, ich war bei den Screening-Fragebögen. Ja. Ne? Wir verwenden da schon noch valide Screenings, die in vielen, vielen Studien weltweit verwendet worden sind. Einer, der uns sehr beschäftigt jetzt in Bezug auf die Daten, ist letzten Endes ein Depressions-Screening-Fragebogen, den wir verwenden, wo es einen gewissen Cut-Off-Wert gibt, wo man sagt, okay, ab dem Cut-Off-Wert besteht schon eine Chance, dass da wirklich eine klinische Symptomatik auch dahinter liegt, ohne Diagnose. Und da haben wir eben gesehen, dass wenn wir uns die letzten Jahre angeschaut haben, wir haben eine Steigerung gehabt von 23 auf 24 und von 24 auf 25, das sind jetzt die letzten Daten, die wir haben, also sehr, sehr aktuell, ist eben dieser Wert von 15%, die über dem Cut-Off gelegen sind, auf 12% gesunken. Und das ist natürlich bei der Menge eine signifikante Reduktion, das ist tatsächlich wirklich statistisch gesehen massiv eigentlich, was wir da gesehen haben. Also viel weniger, die sich selber als depressiv erlebt haben und beschrieben haben über den Cut-off. Und interessanterweise ist das, und man muss mit diesen Zuordnungen immer sehr vorsichtig sein, ist das einhergegangen mit einer verminderten Mediennutzungsdauer oder Smartphone-Nutzungsdauer, so muss man fairerweise auch sagen. Also dass wir wirklich gesehen haben, zum ersten Mal gibt es weniger Nutzung. Woher das kommt, darüber können wir jetzt trefflich spekulieren, aber wir sind quasi
3: spannend, ja,
4: weil 30 Minuten weniger als im Jahr zuvor. Ne? Also 2024 waren wir eben bei 220 Minuten im Schnitt pro Tag und es sind 190 Minuten 2025 gewesen. Da könnte natürlich möglicherweise auch diese Schulbeschränkung reingespielt haben. Ja, ich glaube, es ist nicht nur das. Ich glaube, es gibt einen zunehmenden Trend, dass vielen Jugendlichen bewusst ist und jungen Erwachsenen, das ist nicht nur gut. Ich muss mich wieder mehr in die reale Welt begeben, weniger Bildschirmzeiten. Es gibt viele, die Digital Detox von sich aus betreiben und wenn man sich anschaut,
3: ja, was... Ich habe gerade vorher mit einer Kollegin draußen gesprochen und deren Freund ist Lehrer und wir haben kurz über die Sendung, dass ihr kommt heute, gesprochen. Ja, voll spannend, weil ihr Freund, der Lehrer ist, sagt, auch in seiner Klasse immer mehr Jugendliche sagen, na, ich mache jetzt mal absichtlich oder freiwillig 30 Tage nur Tastenhandy. Und das ist irgendwie so ein Trend. Also ich finde das voll cool, dass die Jugend davon selbst drauf kommt und dass es da offenbar jetzt gar nicht so dieses Social-Media-Verbot braucht. Aber ja, Entschuldigung.
4: Nein, aber ich glaube, das ist genau auch der Punkt, den der Golli auch immer gern bespricht. Ne? Und da gebe ich dir vielleicht das Wort gleich weiter, weil letzten Endes ist es etwas, was wir als Menschheit ja relativ neu haben. Und ich glaube, es gehört auch dazu, dass man umgehen lernt mit Dingen.
0: Naja, Paul, dank dir. Ja, natürlich, das iPhone gibt es jetzt seit dem Jahr 2008. Und im Grunde hat da die ganze Geschichte erst angefangen. 18 Jahre nach Erfindung des Autos hatten wir auch keine Straßenverkehrsordnung, wie wir sie heute haben. Wir sind einfach die Generation, die damit umgehen zu lernen hat. Mhm. Als ich ein Jugendlicher war, wurde die Gurtenpflicht eingeführt und damals haben vornehmlich die Männer gemeint, sie brauchen keinen Sicherheitsgurt, weil sie könnten sich am Lenkrad abstützen bei einem Unfall. Und das ist keine erfundene Geschichte. Dementsprechend könnten wir, glaube ich, ein bisschen weniger Angst erfüllt an die Vereinbarung der Regeln für Social-Media-Umgang und für Smartphone-Umgang herangehen. Mhm. Und wenn ich mir anschaue, dass 70.000 österreichische Jugendliche gerade 3 Wochen aufs Handy verzichtet haben oder zumindest auf Social-Media verzichtet haben, dann frage ich mich, ob wir wohl auch 70.000 Erwachsene finden könnten, die das tun. Ich bin mir nicht ganz sicher. Ich habe schon das Gefühl, dass die Jungen hier weiter sind als wir.
3: Ich fühle mich gerade ein bisschen ertappt.
0: Also ich freue mich da auch sehr drüber. Und wenn wir dann noch einmal ins Detail gehen zur Mediennutzung, dann können wir auch noch feststellen, dass Social-Media abnimmt von 96 Minuten täglich auf 80 Minuten täglich.
3: Okay.
0: Auch das ist übrigens ein weltweiter Trend, Gott sei Dank. Und Social Media, da kann der Paul dann mehr dazu sagen, hat eine direkte Auswirkung auf das psychische Wohlbefinden, insofern als es fremdbestimmte Inhalte sind. Durch Algorithmen gesteuerte Endless Reels, die machen dich einfach klein. Kommerziell, du wirst zum Kunden, du wirst in deiner Selbstermächtigung beschnitten. Anders ist es in unserer Einschätzung, zumindest aus der medienwissenschaftlichen Sicht, im Umgang mit KI. Die nimmt zwar leicht zu, nicht ganz im gleichen Ausmaß wie Social Media abnimmt, aber trotzdem. Nur bist du dort, zumindest Stand heute, ja der die Fragen stellt. Du bist dort der kontrollieren muss, ob die Antwort auch stimmt. Du bist also eingebunden und ganz anders ermächtigt.
3: Und, stimmt, also in einer viel aktiveren Rolle. Ja.
0: Dementsprechend
3: muss ja prompten, ja, also ist, oder wie das heißt. Ja.
0: Genau,
3: ja.
0: Und ich traue mich da immer viel mehr als der Wissenschaftler Paul, der zu Recht viel vorsichtiger ist, auch Thesen und Schlüsse zu ziehen. Und ich freue mich darüber, dass die jungen Erwachsenen hier einen Paradigmenwechsel vollziehen, den ich mir schon lang für unser Bildungsverständnis wünsche. Nämlich, dass wir vom Reproduzieren von Antworten, die andere formuliert haben, wegkommen, also vom Auswendiglernen, hin zum Fragenstellen, zum Suchen und zum Forschen. Und

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3: Wir stellen uns die große Frage, wie es Österreichs Jugend geht. Mit dabei unser psychotherapeutischer Experte Daniel Matosch.
4: Und bei mir kommt so nach und nach ein bisschen mehr Hoffnung auf irgendwie. Also es ist nicht alles schlecht.
3: Voll. Wir haben ja vorhin im Gespräch gerade gehört, ganz viele Jugendliche gehen schon oft bewusst mit Social Media um, machen auch oft Digital Detox, also quasi legen das Handy gern mal beiseite, machen das bewusst.
4: Ja, gerade heute ganz aktuell. Ja. 72.000 SchülerInnen in Österreich haben da irgendwie teilgenommen und haben mehrere Wochen aufs Handy verzichtet.
3: Ich finde das so stark. Applaus für euch. Ich habe diese Studie mitbekommen und ich habe mich gefragt, würde ich das freiwillig machen? Und ich gebe es zu, ich bin so ein Opfer. Ich schaffe es nicht mal so eine Stunde ohne. Dann denke ich mir schon, was habe ich verpasst?
4: Tja, die Jugend ein bisschen, wie soll ich sagen, vielleicht weiter als wir?
3: Ja, das werden wir auf jeden Fall jetzt noch weiter im Gespräch herausfinden. Es gibt nämlich eine riesen fette Studie, Daniel. Die Mental Health Days Studie wird jedes Jahr gemacht. Und du hast die Experten zu uns ins Studio gelockt
4: Golly
3: und ein Gespräch Mabo geführt.
4: Und Dr. Paul Plehner, die uns ganz detailliert da Frage und Antwort stehen und machen wir doch einfach weiter mit dem Gespräch.
3: Ja, hör mal rein.
4: Ich habe jetzt ein bisschen nachgedacht und es ist ja wirklich für uns Erwachsene, für mich, ich bin 44 Jahre alt, aber tatsächlich gar nicht so einfach jetzt Social Media wegzulassen, ganz ehrlich gesagt, oder überhaupt das Smartphone. Und ich finde das dann halt, wenn dann Eltern mit dem Smartphone in der Hand oder wenn sie nach Hause kommen, zuerst einmal irgendwie sich vor das Smartphone setzen und dann von den Kindern verlangen, hört auf, am Smartphone zu drücken, finde ich das ein bisschen scheinheilig.
5: Du, Daniel, wenn du erlaubst, habe ich da immer eine Geschichte,
4: sehr gerne,
5: bei
4: ja,
5: so
4: voll
5: einem Stichwort zu bieten. Ich habe zwei Enkelkinder, ich bin viel älter als du, ich bin 60 und die sind auch gerne am Handy, wenn man sie lässt, und am Tablet. Aber wenn ich denen eine Partie Uno anbietet, dann gewinnt immer Uno. Und ich kann die Eltern schon nicht mehr aushalten, die dauernd sagen, das Handy ist so schlimm. Die sind einfach, die Eltern, zu faul, sich zu überlegen, wie sie mit den Kindern konkret Dinge aus der Welt der Kultur

0: Media genutzt wird, dann ist auch weniger Depressivität. Aber macht jetzt Social Media krank oder wie kann man, gibt es da irgendwelche Zahlen, die das untermauern?
1: Ja, der Golli hat mich eh schon geframed als vorsichtigen Wissenschaftler und tatsächlich finde ich, ist Differenzierung was ein bisschen in der Debatte verloren geht. Die Problematik ist, dass wir, wenn wir zwei Dinge, die gleichzeitig auftreten, wir nicht automatisch davon ausgehen können, dass die was miteinander zu tun haben. Es könnten pure Zufälle auch sein. Ne? Das heißt, wenn ich querschnittlich sage, wie hoch ist das eine, wie hoch ist das andere, dann und das eine steigt, das andere sinkt und das beide geht in die gleiche Richtung, wie auch immer, dann kann das eine Hypothese begründen und sagen, okay, das eine hat was mit dem anderen zu tun.
0: Aber auch Zufall sein.
1: Könnte auch Zufall sein, könnten ganz andere Faktoren sein. Und ein bisschen vorsichtig werden lässt einen, dass ich will gar nicht sagen, dass es den Zusammenhang nicht gibt, aber er ist vermutlich kleiner, als wir uns das denken. Weil wenn wir in longitudinale Studien schauen, also Studien, die die Leute über Jahre nachverfolgen, dann sind die Effekte immer noch da, vor allem was wir internalisierende Störungsbilder nennen, eher Angst, Depression, so Geschichten. Aber sie werden schon klein, muss man sagen. Also wir sind im Bereich von kleinen Effektstärken, wenn wir das mal wissenschaftlich ausdrücken wollen. Also es ist nicht nichts, aber es ist, und vor allem wir haben ein großes Phänomen, es betrifft alle, deswegen müssen wir uns das anschauen, ja, und können das nicht unter den Tisch kehren. Aber es ist nicht der alleinige Auslöser, weil das wird halt, es ist eine komplexe Fragestellung und da muss man sich gegen einfache Antworten wehren und diesen Luxus gönne ich mir jetzt.
0: Das heißt, man macht es einfach, okay, der Jugend geht oder es geht jemandem nicht so gut, Social Media.
1: Genau, und genauso einfach macht man sich zu sagen, die Corona-Pandemie hat das gemacht. Ja? Das wird, und das, auch das finde ich zu vereinfachend. Ja? Wir sehen generell einen Trend, der schon vor der Corona-Pandemie begonnen hat mit der Youth Mental Health Krise. Da gibt es relativ gute Daten, die sagen, das war 2015. Ab 2015 haben wir das beobachten und da war Corona von uns, war noch, hat wenige Leute beschäftigt, außer Virologen. Also das ist zu einfach, mir ist das zu einfach. Es gibt so viele Einflussfaktoren und wir sehen auch in den letzten Befragungen, dass die sozioökonomischen Belastungen plötzlich ein Riesenthema werden. Die überholen die anderen. Ja, also wir haben sozioökonomische Probleme.
0: Das heißt Angst, so Existenzängste.
1: Existenzängste. Werde ich mir eine eigene Wohnung leisten können? Werde ich überhaupt einen Job bekommen? Und das hat 2008 angefangen. Wenn wir uns Trajektorien anschauen, diese Geschichten mit der damaligen Wirtschaftskrise, dann haben wir Corona. Wir haben einen Klimawandel, der viele Leute mit Angst erfüllt und das auch, denke ich, zu Recht. Also, dass man wirklich Sorge hat, wohin entwickelt sich das? Und wir haben andere große Themenfelder, wie zum Beispiel, also auch da gibt es sehr gut bestätigte Zusammenhänge, auch aus Meta-Analysen, wie zum Beispiel der Anteil an ultraprozessierter Nahrung, der auch durchschlägt auf Depression. Also da haben wir auch...
0: Das ist jetzt mir zu hoch, ultraprozessierte Nahrung ist...
1: Hochverarbeitete Nahrungsmittel, ne? Alles was wir Fastfood konsumieren, okay. Oder das was wir als Tiefkühlpizza uns reinhauen, das sind Nahrungsmittel, die viele Prozessierungsschritte durchlaufen haben und auch da gibt es, da finden wir eigentlich ähnliche Effektstärken wie bei Social Media, reden tun wenige Leute drüber. Und wenn wir uns anschauen, wie Social Media funktioniert oder der Zusammenhang funktioniert, dann funktioniert es vor allem auch größtenteils über eben nicht Social Media konsumieren, sondern sich nicht bewegen. Also gibt es jetzt sehr schöne Studienlage, wenn ich das mache, mache ich andere Sachen nicht, nämlich gesundheitsförderliche Sachen. Ich treffe keine sozialen Kontakte, ich bewege mich zu wenig und Bewegungsmangel ist ein riesen und sehr gut beforschter Risikofaktor für psychische Erkrankungen. Das heißt, ich würde Social Media gerne einreihen in verschiedene Sachen, die uns nicht gut tun. Und die sind weniger soziale Kontakte, wenig Bewegung, schlechte Ernährung, nicht gut schlafen und alle, das spielt natürlich überall Social Media rein. Also wenn ich das benutze, wenn ich das mache mehrere Stunden am Tag, dann treffe ich weniger andere Leute, dann bewege ich mich weniger und wenn ich das abends mache, schlafe ich auch schlechter. Und das muss man, glaube ich, als Gesamtheit sehen und deswegen gibt es da auch so, ist es so schwierig zu sagen, da ist die einfache Lösung. Das ist ein Gesamtpaket.
0: Das heißt aber auch dieses Social-Media-Verbot für unter 14-Jährige, wenn ich mir das jetzt anhöre, wenn da so viel reinspielt, eigentlich, wird das was bringen aus eurer Sicht?
1: Ich finde, das kann man trotzdem machen. Ja? Also das heißt ja nicht, dass man es nicht machen soll. Und vor allem, wenn ich an der Schraube drehe, schaffe ich damit Freiräume für andere Sachen. Ja, also ich bin da durchaus ein Befürworter, weil wir sagen, gut, wenn ich das nicht mache, mit den Schulen spricht, dann passiert in den Pausen mehr reale Interaktion. Ja? Das ist voll okay. Man darf sich da Schule, finde ich, auch dahinstellen und sagen, wir wollen eigentlich, das ist ja hier ein Lernraum, dass das eben nicht passiert. Das ist legitim und okay. Ich glaube noch nicht, man darf erwarten und so einfach und plakativ wird es oft rübergebracht, wenn ich jetzt sozusagen

0: sozusagen ab 14 Social Media Verbot mache, dann werden die glücklich über die grüne Wiese hüpfen. Okay, ja. Das ist so ein bisschen die Sorge bei mir, dass wir da zu einfach denken.
1: Es gibt da auch eine tolle Studie der Konrad-Adenauer-Stiftung, da wurde untersucht, auf welchen Plattformen ist die meiste Hate Speech und der meiste Fake News-Verkehr. Mhm. Und da gewinnt Telegram vor Facebook und dann kommt X. Kennst du irgendjemand unter 35, der auf einer der drei Plattformen wäre? Also den Hass haben die Alten ins Netz gebracht und nicht die Kinder und die jungen Erwachsenen. Und mich strengt bei der ganzen Debatte, und ich bin auch für Jugendschutz unbedingt und deshalb auch für die Social-Media-Regelung mit 14, aber mich strengt sehr an, dass die Erziehungsberechtigten, die Älteren, ihr Social-Media-Verhalten mit diesem Dauerbeschuss an Hass und Unfreundlichkeiten, die man auf Facebook liest, mit dem Social-Media-Verhalten der Kinder und Jugendlichen im Alltag vergleichen. Dort gibt es schreckliche Ausnahmesituationen und fürchterliche Phänomene, aber mehrheitlich sind die Kinder mit Musik, mit Kochen, Tanzen und mit Spiel beschäftigt und haben dort mit den Kolleginnen und Kollegen in der gleichen Altersstufe auch Kommunikation. Und solange die Kommunikation direkt abgezielt ist und direkt gerichtet ist an eine Freundin, einen Freund, was soll daran so schlecht sein? Früher hat man sich Briefe geschrieben, war das gesundheitsschädlich?
2: Ich hätte es noch nicht gehört und auch noch nicht erforscht, aber da muss man jetzt den Wissenschaftler fragen. Weiß nicht, gibt es da Studien dazu? Wahrscheinlich nicht. Nein, aber ich weiß, was du meinst.
1: Liebesbriefe vielleicht.
2: Ja, aber ich weiß, was du meinst. Das heißt, es ist jetzt nicht das Ding an sich die große Gefahr, sondern es gibt halt ganz, ganz viele Faktoren, und wie so oft im Leben ist es halt nicht so einfach nur zu sagen, okay, Social Media macht krank und deshalb ist das alles schlecht, sondern es gibt da positive und negative Seiten einfach.
1: Und ich möchte zu dem, was der Paul gesagt hat, noch gern was dazulegen. Wir haben in einem unserer Module auch Kontrollkrankheiten, also Essstörungen zum Thema. Mhm. Und am Nachmittag oder beziehungsweise am Abend mit den Eltern kriegen wir oft die Frage, kann ich denn bemerken, ob mein Kind einfach einen Wachstumsschub hat oder ob es schon ein Phänomen oder ein Signal für Magersucht wäre. Und da geben wir den Erziehungsberechtigten einen Rat, der klingt so unglaublich einfach, dass er unglaubwürdig ist. Jede Familie sollte versuchen, einmal am Tag ein gemeinsames Essen zu haben mit der ganzen Familie. Einmal am Tag beobachten, ob das Kind sagt, das schmeckt mir nicht, ich habe keinen Hunger oder ich esse später oder vor den anderen Familienmitgliedern etwas zu sich nimmt. Und wenn man untertags nicht dazukommt, dann zahlt sich's aus, eine halbe Stunde in der Früh früher aufzustehen und gemeinsam zu frühstücken. Und wir fragen uns, wie können wir Mental Health Problemen begegnen, und haben aber diese Basics des gemeinsamen Essens ausgeblendet aus unserem Alltag. Oder Phänomene wie, dass wir unterscheiden zwischen einer Kommunikation, und jetzt komme ich zurück zu Social Media, im digitalen Raum, zur Kommunikation im analogen Raum, das ist doch einfach hirnrissig. Wieso soll ich dort rauskotzen dürfen, was ich rauskotzen will, wenn ich es am Marktplatz oder beim Spar nicht mache? Also das ist mir nicht nachvollziehbar und hat was mit unserer Fantasielosigkeit zu tun.
2: Verstehe. Ja, voll guter Ansatz und voll schön zum Nachdenken. Und ich finde, manchmal wäre es ja auch so der einfache Rat, frag nach. Also habe ich so das Gefühl, dass da viele Eltern oder auch Angst haben, irgendwie zu fragen, wie geht's dir oder kann ich dir ein Gespräch anbieten und lass uns irgendwie miteinander reden. Also finde ich, dass das auch oft ganz schwer ist und dass da Kindern oft auch nicht geglaubt wird oder Jugendlichen, habe ich so das Gefühl. Aber eine Zahl, die mich aus der Studie, auch wenn sie sehr viel Positives ans Tageslicht gebracht hat und so eine Trendumkehr abzusehen ist, hoffentlich, die mich schon ziemlich erschrocken hat, ist, dass 26% der Jugendlichen Suizidgedanken immer wieder haben.
3: Über dieses Thema reden wir gleich, davon auch die meiste Musik hier auf Krone Hit.

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2: Heute steht Österreichs Jugend bei uns im Mittelpunkt. Wie geht's Ihnen wirklich? Ist das wirklich so düster, wie man immer sagt? Social Media, Zukunftsängste, Klimawandel und Co. Wir sprechen drüber in der ersten Mental Health Talkshow Österreichs mit den Experten schlechthin. Es gibt da nämlich eine Riesenstudie, die Mental Health Day Studie. Bei uns im Studio der Projektinitiator Golly Mabo und Dr. Paul Plehner. Er arbeitet als Leiter der Kinder- und Jugendpsychiatrie, also ganz, ganz viel Wissen heute mit dabei. Und eine Zahl, die mich bei dieser Studie wirklich, wirklich schockiert: 26% der Kinder und Jugendlichen haben laut der Studie immer mal wieder Suizidgedanken. Und das ist wirklich, wirklich viel, finde ich. Daniel.
3: Das finde ich schon viel, oder? Also ich bin jetzt kein Kinder- und Jugendpsychiater, oder ist das, was würdest du, ist das zu viel, zu hoch? Also auf jeden Fall?
4: Genau, also zu viel kann man immer sagen. Man würde sich natürlich wünschen, dass Jugendliche keine Suizidgedanken haben. Auf der anderen Seite muss man auch sagen, dass in der Literatur über Suizidgedanken das auch ein Phänomen ist, das im Jugendalter relativ häufig auftritt. Also die meisten Studien finden so etwa ein Drittel, etwas über ein Drittel, die sagen, sie haben zumindest schon mal darüber nachgedacht, sich das Leben zu nehmen. Da gibt es riesige, auch repräsentative Studien aus ganz vielen verschiedenen Ländern, die relativ übereinstimmend hinkommen. Jetzt kann man sagen, nur 26% ist angesichts dessen ja eher ein gutes Zeichen, aber es kommt immer auf den Zeitraum an. Also wir haben ja da hier, ging es um die letzten 2 Wochen, die erfragt worden sind in der Studie. Das ist was anderes, als wenn ich frage, hast du es irgendwann schon mal gehabt? Das ist hoch und wir haben auch letzten Endes das immer etwa um diesen Dreh herum gesehen bei den Mental Health Days Daten, aber es ist nicht wahnsinnig etwas, wo ich mir denke, da hat sich was verrückt, sondern das sind Daten, die wir eigentlich schon länger kennen. Das, was wir in Österreich sehen, der Versorgungslandschaft, und das ist das Besorgniserregendere, weil Gedanken sind erstmal was, was man haben kann, also mit denen auseinandersetzt. Die Frage ist immer, übertrete ich die Schwelle zum Handeln? Und das, was wir schon sehen in Österreich, und das ist leider ein Trend, der weiterhin relativ hoch ist, dass wir deutlich mehr Menschen sehen oder Jugendliche sehen nach Suizidversuchen, die sich an der Klinik vorstellen. Und da gab es wirklich auch keine Entlastung. Ne? Also das ist etwas, wo dann schon die Schwelle zur Tat überschritten wurde, weil es die Leute ja gemacht haben. Und das ist eher der Trend, der mich dann mehr mit Sorgen erfüllt.
3: Was kann man da konkret, also konkret, das ist natürlich immer, sind das individuelle, unterschiedliche Fälle, aber gibt es jetzt sowas, was wir alle irgendwie machen können, wenn uns das auffällt, oder gibt es da so Frühwarnzeichen, oder was mache ich dann tatsächlich, wenn ich das irgendwie mitbekomme, okay, da äußert jemand suizidale Gedanken oder verändert sich und ich mache mir Sorgen und dann habe ich vielleicht ja auch Angst, weil es ja da diesen Mythos gibt, okay, bloß nicht ansprechen, weil dann bringe ich die Person vielleicht erst auf Gedanken. Also wie kann ich da korrekt reagieren, dass ich da auch helfen kann?
4: Also danke dafür, weil das ist, glaube ich, eines, ich sage immer in meiner Vorlesung, wenn es darum geht, das ist das Wichtigste, was man sich merken muss, den Rest kann man vielleicht vergessen, aber das ist natürlich was
3: okay, als, super, dann für alle zu Hause,
4: genau,
3: Merksatz.
4: Ja, jetzt, genau, notabene. Ja. Aber tatsächlich ist es so, wir wissen, dass es niemanden auf dumme Gedanken bringt, wenn man fragt. Und das ist auch was zutiefst Menschliches, wenn man sich wirklich Sorgen macht, um jemanden zu fragen, weil du schon mal so verzweifelt gewesen, dass du vielleicht gar nicht mehr leben wolltest. Ich glaube auch tatsächlich, dass es gar nicht so sehr die Sorge ist, da was anzustoßen. Für viele ist es die Sorge von, was mache ich denn jetzt, wenn der Ja sagt? Und ich glaube, da sind die Mental Health Days eine gute Möglichkeit, weil da werden ja verschiedene Dinge auch den Leuten mitgeteilt, wo man sich hinwenden kann, wo man sich weitere Hilfe holt. Man soll ja nicht allein gelassen sein damit. Aber ich glaube, das macht den meisten Leuten Sorge. Ich frage lieber nicht, weil ich wüsste doch nicht, was ich tun soll, wenn jemand jetzt Ja sagt. Und ich sage immer, das, was ich immer tun kann, ist die Rettung rufen. 144. Die kommen dann schon, ganz ehrlich. Ich habe das aus beruflicher Perspektive, kann ich das sagen. Die kümmern sich auch. Es gibt natürlich auch viele andere, Rad auf Draht, die Telefonseelsorge und so weiter. Aber prinzipiell das Nachfragen bringt niemanden auf dumme Gedanken. Da gibt es eine sehr, sehr saubere, wirklich in vielen Ebenen betrachtete Forschungsliteratur dazu. Und es ist das, was man unbedingt empfehlen sollte in diesem Kontext. Und man macht auf keinen Fall etwas kaputt.
5: Ich sage da immer zu den Erziehungsberechtigten, aber auch zu den Schülerinnen in dem Zusammenhang, niemand von uns würde zögern, wenn jemand eine klaffende, blutende Wunde hat, die Rettung zu rufen. Was könnte eine größere klaffende Wunde sein, als wenn jemand nicht mehr leben möchte?
3: Absolut richtig, ja.
5: Dementsprechend braucht man nicht zu zögern und viele, die ehrenamtlich Rettung fahren, die wissen und haben leider auch schon diese Erfahrung machen müssen, dass sie auch zu jenen gerufen werden, die nicht mehr leben. Und man hilft der Rettung, wenn man Menschen unterstützt, die Gott sei Dank noch am Leben sind.
3: Auf jeden Fall. Ja, vielen, vielen Dank auch für diesen Merksatz. Und was bin ich dann, also was lehrst du, was wäre ich jetzt, wenn ich diesen Satz dann fertig habe? Bin ich dann Psychiater oder?
4: Na, so leicht geht's nicht.
3: Ah, okay, schade, ja.
4: Nein, also
3: das wäre ein berufliches Upgrade für mich.
4: Genau, nein, also letzten Endes geht es auch darum, dass das alle Medizinstudierenden einmal gehört haben, weil die werden auch natürlich, also wo unterrichten wir auf der Uni,
3: ja.
4: Die werden, egal ob sie jetzt PsychiaterInnen werden oder nicht, was nicht, natürlich nicht die Mehrzahl derer ist, die Medizin studieren, aber die werden alle irgendwann einmal beruflich damit konfrontiert, dass sie mit Personen zu tun haben, in welchem Alter auch immer, die vielleicht ihren Lebensmut, ihren Lebenswillen verloren haben, und dann muss man sich trauen, das anzusprechen.
3: Ich finde das ganz, ganz wichtig. Wir haben letztens auch erst eine eigene Sendung dazu gemacht, auch genau zu diesem Thema, weil es eben so wichtig ist und so mit vielen Ängsten auch behaftet ist einfach. Also auch, wie ich da umgehe. Und auch ganz viele, wenn sie diese Gedanken haben, die ja zum Teil auch normal sind, irgendwie Angst haben, darüber zu sprechen, weil sie glauben, da passiert jetzt gleich was ganz, was Schlimmes und ich darf das nicht haben. Und deshalb finde ich es voll cool, dass wir darüber reden können auch.
5: Ich würde ja mich immer wieder hinreißen lassen, und jetzt tue ich es ein nächstes Mal, zu dem Satz: Wenn jemand in seinem Leben nie Suizidgedanken hatte, dann hat er keine Fantasie. Denn wenn wir uns das Schöne, das Kreative, das Positive vorstellen können, dann haben wir natürlich auch den Blick in die Abgründe. Das drüber nachdenken ist ein Zeichen von Menschlichkeit, von Souveränität. Es beschreibt auch unsere Würde und den Unterschied zwischen uns Menschen, soweit wir das sagen können, zum Tier, dass wir mit unserem Bewusstsein und unserer Chance auf Selbstreflexion sogar das eigene Leben in der Theorie beenden könnten und auch in der Praxis. Und solange wir nur drüber nachdenken, ist das also etwas, was uns zum Menschen macht. Wenn wir in die Planung gehen, dann wird es zum Problem und zum riesigen Problem, und da müssen wir alle Alarmglocken läuten hören.
3: Voll schön, dass tatsächlich sich darüber Gedanken auch zu machen, ja, stimmt, und es ist was Normales. Ne? Ich habe jetzt auch ganz, ja, hatte ich auch schon, also ist so. Also danke, dann habe ich Fantasie, so gesehen. So zusammenfassend, die Frage des heutigen Podcasts, unserer Sendung des Chronic Psychotalks, ist ja: Wie geht's der Jugend? Jetzt haben wir heute gehört, der Trend geht erfreulicherweise in eine Richtung, dass zumindest weniger depressive Symptomatik da ist. Die Jugend ist nicht so, wie wir uns das vielleicht in unseren alten Erwachsenenköpfen manchmal vorstellen, dass sie auf Social Media da wie Zombies abhängig ist, sondern sie nutzt das zum Kommunizieren miteinander und ist halt eine neue Technologie, wo wir alle damit lernen müssen, jetzt auch da umzugehen. Und die Jugend ist uns da offenbar einen Schritt voraus, wenn ich das richtig heraushöre, so ein bisschen, weil die auch schon für sich irgendwie erkannt hat: Okay, ich mache da vielleicht freiwillig weniger, obwohl es da jetzt keine Verbote gibt. Trotzdem, kurz die erste Frage wieder zusammengefasst: Wie geht's denn der Jugend, oder was braucht die Jugend, damit es ihr noch besser geht?
4: Also ich glaube aber prinzipiell, und das ist ein Thema, das, glaube ich, bei der Jugend besser noch verfängt als bei den Alten. Wenn wir uns bewusst werden, dass das ein Geschäftsmodell ist, wenn es um Aufmerksamkeitsökonomie geht und dass da riesige Konzerne dahinter stehen, die uns in unserem, also quasi die wollen was von uns, nämlich unsere Zeit. Das ist deren Geschäftsmodell. Und Jugendliche, und das ist deren Vorteil, die lassen sich schwer ein X für ein U verkaufen. Also die sind eher gewillt zu sagen: Ich steige auf die Barrikaden. Das ist auch das, was das, sagen wir, das Arbeiten mit Jugendlichen, warum ich auch vielleicht in den Job bin, dass das immer ein bisschen auch jung hält, weil die ihr alles hinterfragen. Das ist nicht nur immer angenehm, das weiß jeder, der Jugendliche zu Hause hat, aber das ist erst einmal etwas, was die besonders gut können. Und ich glaube, da ist auch der Ankerpunkt, dass die sich nicht länger verarschen lassen von multinationalen Konzernen, und dass dieses Bewusstsein steigt, und da ist die Chance für die. Und ich glaube, da ist auch immer mehr Unwille zu sagen: Ich weiß nicht, ich werde meine Zeit nicht Mark Zuckerberg schenken oder einen Elon Musk, den ich absurd finde oder grotesk. Und die ganz bewusst diese Entscheidung treffen. Was die Jugend darüber hinaus braucht, ist erstmal ein Vorleben von: Wie gehe ich den Umgang um? Und da hat der Golle schon ganz zu Recht gesagt, wir wissen, was hilft, die Mediennutzung zu reduzieren. Das ist ein Modell der Mediennutzung der Eltern, das reduziert ist. Je jünger die Jugendlichen sind, umso mehr orientieren sich an den Eltern, je später umso mehr an der Peergroup, das ist schon klar. Und darüber hinaus braucht es konsumfreie Angebote, die was mit körperlicher Bewegung zu tun haben. Man kann sich darüber Gedanken machen, wie sinnvoll es ist, dass die Schule so früh beginnen muss. Wir wissen, wenn sie später beginnt, ab 13 Jahren, kommt das Jugendlichen mit ihrem Schlafrhythmus entgegen und führt zu besseren Noten und weniger Mobbing. Also auch das wäre was, was wir gesellschaftlich durchaus in der Hand hätten, auch über die Schulautonomie zu drehen, um den Schlaf zu verbessern. Und letzten Endes muss ich Gedanken machen über Ernährung. Und ich glaube auch, dass da Jugendliche durchaus Interesse haben. Also das kann man alles ins Extrem treiben natürlich und die Grenze zur Orthorexie und dann zur Anorexie mag mitunter fließend sein. Aber Jugendliche haben Interesse daran, an diesen Themen und da ist viel Chance.
5: Ich möchte gerne noch was dazulegen im Weiterdenken dessen, was der Paul schon angesprochen hat. Ich glaube, es war Trojanow, der vor ein paar Jahren bei der Eröffnung der Salzburger Festspiele gesagt hat, das 20. Jahrhundert war in zahlreichen Auswirkungen der Ideologien schrecklich, aber es gab Gruppen, die haben Ideen und Sinn fürs Leben vorgegeben. Es gab eine ganz andere Relevanz der Kirchen, es gab eine andere Relevanz der politischen Parteien und ich habe mich in einer Gemeinschaft der Sinnsuchenden finden können. Feminismus, Liberalismus, Kommunismus, you name it. Das sind Dinge, die wir überwunden haben und mehrheitlich Gott sei Dank. Es ist aber gleichzeitig auch eine große Herausforderung für uns Menschen. Wie finden wir wieder Sinn, Orientierung und Zielsetzungen, die über den nächsten Tag hinausgehen? Und psychisches Wohlbefinden hat sehr viel damit zu tun, ob ich mein Leben als sinnvoll betrachte und ob ich meine Tätigkeiten als etwas Wertvolles wahrnehme. Und hier sich sozusagen wieder mehr darüber Gedanken zu machen, wie kann ich über den nächsten Tag alleine kommen, das ist wichtig für die Bewältigung einer akuten Krise. Aber Sinn im Leben zu finden und sich dazu auch mehr Gedanken zu machen und dass die Eltern mit den Kindern drüber reden, dass die Freundinnen untereinander drüber reden, das gehört sicher auch dazu, was wir jetzt der Jugend vielleicht wieder unterstützend mehr mitgeben könnten.
3: Vielen, vielen Dank. Gibt es noch irgendwas, ich stelle immer so die Abschlussfrage, irgendeinen Wunsch, der euch jetzt auf den Lippen brennt, irgendwas, was ihr euch wünschen würdet von der Gesellschaft, von der Regierung oder keine Ahnung oder so, einfach so, gibt es irgendwas? Ja,
4: Kategorie fromme Wünsche, ja. Die auch oft geäußert sind. Ich denke tatsächlich natürlich, das mag aber jetzt schon altbacken klingen oder ein bisschen ausgelutscht, aber es ist natürlich so, dass wir, dass nicht jeder einen freien Zugang zu Hilfen hat, der sie braucht im Bereich Psychotherapie, klinische Psychologie, Psychiatrie. Das hat sehr oft noch was damit zu tun, ob privat das geleistet werden kann und viele können das nicht. Also wir haben keine ausreichend finanzierte, kassenfinanzierte Versorgungslandschaft, die Jugendliche vorfinden und das bleibt natürlich der größte Wunsch.
5: Ja, und bei mir ist es eigentlich die Bitte, dass wir ein paar Vokabel aus unserem Alltagsvokabular streichen sollten. Mehrheitsgeschmack, Normalität, gesunder Hausverstand. Warum? Anders sein ist nicht gut oder schlecht, anders sein ist nur anders, solange wir die Freiheit der anderen nicht beschädigen. Und wenn wir ein Klima in unserer Gesellschaft hätten, in der wir die anderen nicht bewerten, sondern so nehmen, wie sie sind, dann hätten wir für mental belastete Menschen die größte Barriere in ihrem Alltag aus dem Alltag geräumt. Nämlich, dann könnten sie so sein, wie sie wollen und müssen nicht so werden, wie irgendjemand meint, dass es die Norm sein soll.
3: Wunderschöner Schlusssatz. Vielen, vielen Dank. Ich mag dem gar nichts mehr hinzufügen. Danke, dass ihr da wart und viel Erfolg und viel Kraft für eure so wichtige Arbeit noch.

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2: Wir werfen heute gemeinsam einen Blick auf die Psyche der nächsten Generation. Wie geht's unserer Jugend? Die Frage heute im Krone-Hit Psychotalk. Daniel, du hast ja gerade mit den Experten schlechthin, nämlich den Initiatoren der Mental Health Days Studie, ein langes Gespräch geführt, super viele spannende Sachen. Kannst du jetzt nochmal so deine Top 3 Learnings daraus zusammenfassen?
3: Ja, voll gerne, weil ich finde das voll cool irgendwie, was da rauskommt und dass nicht alles so schlecht ist, wie wir glauben. Es gibt eine Trendumkehr, das heißt die mentale Gesundheit der jungen Menschen in Österreich vor allem, die geht so ein bisschen in die richtige Richtung.
2: Wuhu, ja, weil viel mehr Bewusstsein da ist.
3: Ja, das ist voll cool und das irgendwie macht es mich auch ein bisschen auf unsere Sendung, auf unseren Podcast stolz, weil wir da vielleicht auch einen kleinen Teil dazu beitragen. Das ist voll super. Natürlich gibt es noch viel zu machen. Also gerade die Erreichbarkeit von Hilfe, wenn man sie braucht, ist schon gut, aber kann noch besser werden.
2: Vor allem, wenn die Bereitschaft schon da ist, dass man sagt, hey, ich brauche jetzt Hilfe, will man nicht ewig warten und suchen müssen.
3: Da haben wir noch ein bisschen was aufzuholen. Und was ich voll spannend gefunden habe heute ist, dass Social Media wird ja sehr, sehr häufig als das Übel schlechthin irgendwie bezeichnet. Und jetzt muss man ehrlicherweise sagen, okay, es ist nicht alles gut, was da an Social Media ist, aber es ist halt auch nicht so einfach. Es gibt da auch noch andere Schrauben, an denen man drehen muss und kann. Und da sind vor allem wir Erwachsenen, glaube ich, in der Pflicht, auch da mit gutem Beispiel voranzugehen. Und das nehme ich mir persönlich mit tatsächlich, dass jetzt Social Media ist schon ein großes Thema. Aber es ist halt viel, bei mentaler Gesundheit geht es halt um viel, viel mehr. Und Social Media ist jetzt nicht alleine an allem schuld. Da machen wir es uns als Gesellschaft wahrscheinlich schon ein bisschen zu einfach.
2: Was ich aber auch sehr spannend finde, ich habe nämlich gerade am Handy eine Headline vor mir. Heute ist ja ein großes Experiment zu Ende gegangen. Ja. Kinder haben freiwillig 3 Wochen auf ihr Handy verzichtet und wer hätte das gedacht? Die Studie zeigt, dass es wirklich eine deutliche Verbesserung der Psyche, des psychischen Wohlbefindens gebracht hat und am stärksten in der Gruppe, die halt wirklich komplett aufs Handy verzichtet hat. Und irgendwie alle, die da mitgemacht haben, ihr seid so mein Vorbild. Ich würde es urgern mal probieren.
3: Na, was ist? Dann start mal los, oder? Schaffen wir es? 3 Wochen?
2: 3 Wochen ist schon lang. Also Hut ab, Respekt.
3: Ja, voll gut. Und ich glaube, wir können uns tatsächlich ein Scheibchen von der Jugend abschneiden, weil die sind da gerade, was den Umgang mit Social Media und mit dem ganzen Zeug, das ja für uns ja jetzt nicht intuitiv ist. Wir müssen alle den Umgang lernen. Und ich glaube, dass die Jugend, und das finde ich voll schön, da einen Schritt weiter ist als die meisten Erwachsenen.
2: Schauen wir uns was ab von der nächsten Generation.

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